Willkommen zum deutschsprachigen RSI-Magazin aus der SDWR-Rundfunkpyramide Bratislava. Wie immer am Samstag mit einer Auswahl von Themen der vergangenen Tage. Am Mischpult ist Abdul Ghani Arut und am Mikrofon begrüßt Sie Kai Zeisberg. Mit der künstlichen Intelligenz und wie sie auch in der Slowakei die Arbeitswelt verändert, beschäftigt sich Juraj Pavlovic in seinem Beitrag gegen Ende der Sendung. Vorher nehme ich Sie mit auf einen Abstecher zu einem der schönsten Ausflugsziele Bratislavas. Und natürlich gibt es slowakische Musik, unter anderem mit Robo Opatowski. Doch wir starten erst einmal mit dem Folklore-Ensemble Kavečianka und Stano Balaš. Viel Spaß beim Zuhören!

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1: Hoch über der slowakischen Hauptstadt auf dem höchsten Punkt von Bratislava erhebt sich seit 2020 ein außergewöhnliches Bauwerk. Der Aussichtsturm auf der Devinska Korbila, dem Tebenok-Kogel. Mit seinen 21,27 Metern Höhe und einzigartigen Architektur ist er nicht nur ein lokales Wahrzeichen geworden, sondern wurde sogar von einem renommierten Architektur-Webportal als einer der 25 besten Aussichtstürme der Welt ausgezeichnet.
2: Devinska Korbila erhebt sich 514 Meter über dem Meeresspiegel und bildet den höchsten Punkt der kleinen Karpaten im Stadtgebiet von Bratislava. Diese Lage macht den Aussichtsturm zu einem wahrhaft europäischen Erlebnis. Von seinen drei Aussichtsplattformen aus können Besucher gleichzeitig drei Länder überblicken: die Slowakei, Österreich und Ungarn. Der Blick schweift über die majestätische Donau, die historische Burg Devin, das österreichische Schlosshof nahe Wien, die österreichischen Alpen und bei guter Sicht sogar bis zum Berg Sobor mit dem Fernsehturm von Nitra. Bei optimalen Wetterbedingungen reicht die Sicht bis zu 100 Kilometer weit.
1: Das Design des Turms stammt vom renommierten Architekturbüro Szebo Lichy und ist eine Hommage an die einheimische Tierwelt. Die charakteristische dreieckige Form erinnert an eine Gottesanbeterin, ein geschütztes Insekt, das in dieser Region heimisch ist. Architekt Igor Lichy meinte, dass die markante Dreiecksform die einzigartige Aussichtslage über drei Länder widerspiegelt.
2: Der 35 Tonnen schwere Stahlturm ist weiß gestrichen, wodurch seine Silhouette vor dem Hintergrund der umliegenden Baumkronen hervorsticht, während er aus der Ferne fast unsichtbar im Massiv des Berges verschwindet. Diese durchdachte Farbwahl zeigt die sensible Integration des modernen Bauwerks in die natürliche Umgebung.
1: Der Turm steht auf einem Gelände mit dramatischer Vergangenheit, einer ehemaligen Raketenabschussbasis aus der Zeit des Kalten Krieges. Von 1979 bis 1983 unter sowjetischer Aufsicht erbaut, diente die Basis der tschechoslowakischen Armee zum Schutz des Luftraums über Bratislava. 16 Flugabwehrraketen vom Typ S-125M Neva in massiven Betonbunkern und dazu 140 Soldaten waren hier stationiert. Heute sind die verfallenen Bunker und Kasernen stumme Zeugen dieser bewegten Epoche. Dazu der Geograf Adrian Gubčo.
3: Devinska Korbila hatte eine relativ wichtige strategische Lage an der Grenze zu Österreich, was vor dem Jahr 1989 die Grenze zwischen dem sozialistischen und dem kapitalistischen Block bedeutete. Es ist also offensichtlich, dass das Verteidigungsministerium eine so bedeutende Lage nutzte, um hier Militärobjekte zu platzieren. Man muss jedoch sagen, dass es ähnliche Objekte auch auf österreichischer Seite gab. Aber es stimmt nicht, was viele behaupten, dass dort Atombomben waren. Diese wurden dort nie stationiert. Von diesem Ort aus wurde die Flugaktivität auf der anderen Seite der Donau beobachtet. Ich denke, es ist einer der besten Orte von Bratislava. Ich würde sagen, dass Tausende von Menschen, die den Aussichtsturm bereits besucht haben, bestätigen können. Die Aussicht von dort ist wirklich großartig. Nach 1989 fielen die Gründe für den Erhalt einer solchen Verteidigungsinfrastruktur im Wesentlichen weg. Es gab keinen Grund mehr, sie weiter zu betreiben, sodass das Gelände aufgelassen wurde. Daher ist es im Hinblick auf die veränderte Funktion heute eigentlich ein Erholungsgebiet und ein Teil ist sogar geschützt, auch ohne Holzeinschlag. Dies soll den Erholungsgedanken unterstützen, aber gleichzeitig auch den Bezug zum Umweltschutz stärken. Viele Leute ahnen heute gar nicht mehr, wie es damals war und aussah. Sie wissen nicht einmal, dass es hier eine Raketenbasis gab. Es macht also definitiv Sinn, an diese Seite der Geschichte zu erinnern, den Kalten Krieg, und dass wir eine Grenzstadt am Eisernen Vorhang waren.
1: Die Gottesanbeterin, also der Aussichtsturm auf dem Tebener Kogel, ist nicht nur ein architektonisches Highlight, sondern eingebettet in ein Naturjuwel. Heute begegnen einem dort friedlich weidende Ziegenherden, die sogar einen Unterstand mit einem leise vor sich hin dudelnden Programm von Radio Slovensko haben. Seit 1965 steht ein Teil der südlichen Hänge als nationales Naturreservoir unter Schutz. Auf gut 100 Hektar gedeiht hier eine einzigartige xerothermische Waldsteppenflora und Fauna. In den ockergelben Wänden des alten Sandsteinbruchs, dem auch auf Slowakisch sogenannten Sandberg, finden sich bis heute Fossilien von Meerestieren aus dem Tertiär, deren Alter auf 14 bis 16 Millionen Jahre geschätzt wird. Teresia Zelmanova vom Bürgerverein Terra Carpatica weiß mehr.
4: Es ist einer der floristisch reichsten Orte der Slowakei. Es gibt hier über 1100 Arten besonderer Pflanzen, von denen viele geschützt sind, wie zum Beispiel die große Kuhschelle, das Frühlings-Adonisröschen oder verschiedene Orchideen. Devinska Kobila ist gleichzeitig der Ort mit den meisten wärmeliebenden Tierarten. Wir können hier unsere größte Heuschreckenart, die große Sägeschrecke, finden oder unter den Reptilien die östliche Smaragdeidechse. Als in der Vergangenheit am Südzipfel Kies abgebaut wurde, wurde der Sandberg freigelegt, ein außergewöhnliches Überbleibsel eines tertiären Meeres. An diesem Ort wurden Knochen verschiedener vor langer Zeit lebender Tiere gefunden, Haizähne, verschiedene Fossilien von Meeresschnecken, Seeigeln, Muscheln und sogar der Wirbel eines Wals. Es geht also um eine außergewöhnliche Lage, an der sich die sogenannte phytogeografische Region kreuzt, und zwar die pannonische und die westkarpatische Flora. Zudem haben wir hier einen nach Südwesten ausgerichteten Hang. Das Untergrundgestein besteht aus Kalk, wodurch der Boden mit vielen Nährstoffen angereichert wird. Und es gibt hier sehr viel Sonne. Eine entsprechende Beweidung fördert also den Artenreichtum der hier siedelnden Pflanzen und Insekten und unterstützt am Kogel die Regeneration.
1: Der Aussichtsturm befindet sich in einem Gebiet mit reicher Geschichte. Bereits in der Jungsteinzeit war diese Region am Ufer des Flusses Marsch besiedelt und die historische Bernsteinstraße führte genau durch dieses Gebiet. Die Kelten hinterließen hier bedeutende Spuren ihrer Zivilisation und archäologische Funde belegen eine kontinuierliche Besiedlung über Jahrtausende. Die erste schriftliche Erwähnung von Theben-Neudorf stammt aus dem Jahr 1451. Im 16. Jahrhundert siedelten sich hier auch kroatische Familien und Flüchtlinge vor den Türken an. 1581 errichteten die Bewohner eine Kirche, die heute zusammen mit ihrem steinernen Taufbecken als Kulturdenkmal geschützt ist. Und in diesem heutigen Bratislavaer Stadtteil feiert die in der Slowakei anerkannte nationale Minderheit der Kroaten jährlich ihr Kultur- und Begegnungsfest. Auch hat hier das Museum der Kultur der Kroaten als ein Teil des slowakischen Nationalmuseums seinen Sitz. Apropos Museum.
2: Ebenfalls interessant ist das Pädagogikmuseum im historischen Schulgebäude von Devinska Nova Ves. Und für Naturliebhaber, Wanderer oder Fahrradtouristen gibt es hier die moderne Fahrradbrücke der Freiheit, die die Slowakei mit dem österreichischen Schlosshof verbindet. Oder die Naturgalerie Schrottpark, die eigentlich ein Zoo voller kreativer Tierskulpturen und eine echte Familienattraktion ist. Und es wird natürlich allerhand Gastronomie geboten. Restaurants, Cafés, Eisdielen und bis in die warmen Oktobertage hinein nette Freisitze oder, wie die Österreicher es nennen, Schanigärten.
1: Übrigens, vom Wiener Hauptbahnhof sind es gerade einmal 41 Minuten zum Bahnhof Devinska Nova Ves. Und natürlich ist der Bratislavaer Stadtteil auch gut an den öffentlichen Personennahverkehr angeschlossen mit den Buslinien 20, 21 und 29. Doch zurück auf den Tebener Kogel. Es gibt gut markierte Wanderwege, die durch das Naturschutzgebiet führen und bereits auf dem Weg spektakuläre Ausblicke bieten. Historisch interessant ist zum Beispiel die Wanderung entlang der Grenzsteine zwischen dem ehemaligen Deutschen Reich und der Kriegsslowakei. Oder die Routen zu den Stein- und Sandbrüchen. Der Aufstieg zum Aussichtsturm ist ein Erlebnis für sich. 112 Stufen führen zu den drei Aussichtsplattformen. Jede bietet eine andere Perspektive auf die atemberaubende Landschaft und den Zusammenfluss von Marsch und Donau. Der Turm ist ganzjährig und kostenlos zugänglich. Er steht an der Kreuzung beliebter Wanderwege und ist sowohl zu Fuß als auch mit dem Fahrrad gut erreichbar. Und lassen Sie mich ehrlich sein, liebe Zuhörerinnen und Zuhörer, so oft wie ich dort schon war und dieses wundervolle Architektur- und Naturensemble bewundert habe, meine Höhenangst hat es mir immer nur ermöglicht, die Stufen bis zur ersten Zwischenplattform zu nehmen. Wenn Sie keine Höhenangst haben, umso besser.
2: Der Aussichtsturm ist mehr als nur irgendein Aussichtspunkt. Er ist ein Symbol für die Verbindung der mitteleuropäischen Kulturen. Seine Lage an der Grenze dreier Länder und sein Design, das die Natur respektiert und gleichzeitig moderne Architektur zelebriert, machen ihn zu einem wahrhaft europäischen Wahrzeichen. Er verbindet Naturerlebnis, Geschichtsbewusstsein und architektonische Exzellenz zu einem unvergesslichen Erlebnis mit herrlichen Fotomotiven. Ob bei Sonnenaufgang, wenn die Morgennebel über der Donau schweben, oder bei Sonnenuntergang, wenn die Lichter dreier Länder zu funkeln beginnen.
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1: Die künstliche Intelligenz ist in der Arbeitswelt längst keine Zukunftsmusik mehr. Leicht zugängliche Programme helfen beim Schreiben, Bearbeiten und Übersetzen von Texten. Unternehmen nutzen die KI aber auch für komplexere Aufgaben. Eine Umfrage von Alma Career Slovakia zufolge setzen bereits 77% der befragten Arbeitgeber in der Slowakei künstliche Intelligenz ein. Doch nur etwa jedes fünfte Unternehmen geht dabei systematisch und nach einer klaren Strategie vor. Vielen Beschäftigten erleichtert die KI bereits jetzt die tägliche Arbeit, erklärte Ljubica Melcerova, PR-Managerin bei Alma Career, gegenüber unseren Fernsehkollegen von STVR.
2: Die KI kann den Beschäftigten helfen, effizienter zu arbeiten. Sie können ihre täglichen Aufgaben schneller erledigen und haben dadurch mehr Zeit für strategische Fragen. Viele nutzen sie zum Beispiel bereits für verschiedene Verwaltungsaufgaben, wie das Schreiben von E-Mails oder das Vorbereiten von Präsentationen. Anhand vorgegebener Vorlagen kann sie auch selbstständig Daten verarbeiten. Währenddessen können Beschäftigte etwa Strategien für die Zukunft entwickeln oder sich auf Besprechungen vorbereiten. Wie sich die KI einsetzen lässt, hängt natürlich von der jeweiligen Tätigkeit ab. In handwerklichen Berufen wird sie anders genutzt, kann aber auch dort helfen, beispielsweise bei der Planung.
1: Die Einsatzmöglichkeiten reichen inzwischen weit über das Schreiben von E-Mails hinaus. In der Softwareentwicklung unterstützt die KI beim Programmieren und bei der Suche nach Fehlern. Im Kundenservice können Chatbots Routinefragen beantworten, etwa zum Stand einer Bestellung oder zur Rückgabe von Waren. In der Logistik hilft die Technologie, Lieferrouten zu planen und den künftigen Warenbedarf abzuschätzen. Banken nutzen sie, um verdächtige Kartenzahlungen zu erkennen. Auch umfangreiche Verträge und Geschäftsberichte lassen sich mit Hilfe von KI auswerten, etwa um wichtige Kennzahlen oder möglicherweise problematische Klauseln herauszufiltern. Die Ergebnisse müssen allerdings weiterhin fachkundig geprüft werden. Umso wichtiger wird es, dass Beschäftigte lernen, verantwortungsvoll und sicher mit KI-Werkzeugen umzugehen. Gerade hier liegen bislang auch die größten Bedenken der Unternehmen beim Einsatz dieser Technologien, sagt Ljubica Melcerova.
2: Wenn klare Grenzen und verbindliche Regeln fehlen, kann es passieren, dass Beschäftigte sensible interne Informationen oder Kundendaten in KI-Anwendungen eingeben. Die Unternehmen befürchten solche Situationen zu Recht, vor allem weil es in diesem Bereich an Fachkräften mangelt.
1: Die Risiken gehen über den Verlust vertraulicher Daten hinaus. Die KI kann überzeugend klingende, aber falsche Antworten liefern. Werden diese ungeprüft übernommen, drohen Fehlentscheidungen. Versteckte Anweisungen in Dokumenten oder E-Mails können die Systeme auch gezielt manipulieren. Darf die künstliche Intelligenz selbstständig Nachrichten verschicken oder Dateien verändern, können solche Fehler unmittelbar Schaden anrichten. Wie gut Unternehmen diese Risiken beherrschen, entscheidet deshalb mit darüber, ob KI ihre Arbeit verbessert oder neue Probleme schafft.
2: Entscheidend ist, ob die Unternehmen lediglich Lizenzen kaufen und den Beschäftigten zur Verfügung stellen oder einen systematischen Ansatz verfolgen. Wenn sie KI ohne ein solches Konzept einführen und an alten Arbeitsweisen festhalten, werden die alten Fehler nur schneller gemacht. Damit ist nichts gewonnen. Haben die Beschäftigten dagegen mehr Erfahrung im Umgang mit KI, können sie effizienter arbeiten.
1: Auch der slowakische Arbeitsmarkt reagiert laut Ljubica Melcerova bereits auf die zunehmende Verbreitung von KI. Wer sich um eine Stelle im Büro bewirbt, muss immer häufiger mit solchen Werkzeugen umgehen können. Allgemeine Kenntnisse allein reichen dabei nicht aus. Gefragt seien konkrete Fähigkeiten, die Bewerber auch nachweisen können.
2: Es gibt Menschen, die sich sehr intensiv mit KI beschäftigen und wissen, dass sie ihnen bei der Arbeit helfen kann. Wir haben diese Entwicklung vor allem anhand von Stellenanzeigen verfolgt. Noch verlangen vergleichsweise wenige Angebote ausdrücklich Kenntnisse im Umgang mit künstlicher Intelligenz. Ihre Zahl wächst jedoch und verdoppelt sich ungefähr jedes Jahr. Deshalb ist zu erwarten, dass solche Fähigkeiten in den kommenden Jahren ganz selbstverständlich zu den Anforderungen in Stellenanzeigen gehören werden.
1: Die Arbeitswelt könnte sich tiefgreifend verändern, wenn autonome KI-Agenten breiter zum Einsatz kommen. Solche Systeme beantworten nicht nur Fragen, sondern können selbstständig Programme bedienen und Aufgaben über mehrere Anwendungen hinweg erledigen. Wie viel Handlungsspielraum sie dabei erhalten, müssen Unternehmen sorgfältig abwägen. Der Schutz vertraulicher Daten und klare interne Regeln spielen dabei eine zentrale Rolle. In den kommenden Jahren dürfte sich deutlicher zeigen, welche Tätigkeiten sich weitgehend automatisieren lassen und wo menschliche Erfahrung und Urteilskraft unverzichtbar bleiben.
2: Bei einfachen, sich wiederholenden Aufgaben kann die KI den Menschen bereits ersetzen, vor allem im Büro. Das gilt etwa für das Erstellen von Texten und Präsentationen, wobei die abschließende Kontrolle durch einen Menschen weiterhin notwendig ist. Ähnliches gilt für einfache Programmieraufgaben. Entscheidungen und strategische Fragen scheinen dagegen vorerst eine Domäne des Menschen zu bleiben. Gerade langjährige Beschäftigte kennen die Zusammenhänge, auf die es dabei ankommt. In der Personalarbeit spielt für uns außerdem die europäische KI-Verordnung eine Rolle. Sie sieht vor, dass bei der Personalauswahl ein Mensch darüber entscheiden muss, wen das Unternehmen einstellt.
1: Die Folgen des Einsatzes der künstlichen Intelligenz reichen weit über den Arbeitsplatz hinaus. Zu den Risiken gehören Desinformation, Diskriminierung und ein möglicher Verlust menschlicher Kontrolle über immer leistungsfähigere Systeme. Selbst führende Köpfe der KI-Branche warnen vor möglichen schwerwiegenden Folgen. Fachleute und Unternehmen forderten bereits vor mehreren Jahren eine Pause beim Training besonders leistungsfähiger Modelle. Wie realistisch die düstersten Szenarien sind, ist allerdings umstritten. Die EU will mit ihrer KI-Verordnung Risiken begrenzen. Sie verbietet bestimmte Anwendungen und sieht für Hochrisikosysteme strenge Anforderungen und menschliche Aufsicht vor. Hinzu kommen Transparenzpflichten. Nutzer sollen erkennen können, wenn sie mit einem KI-Chatbot kommunizieren. Auch bei täuschend echten, mit KI erzeugten oder manipulierten Videos muss grundsätzlich auf den künstlichen Ursprung hingewiesen werden. Ob KI den Arbeitsalltag tatsächlich verbessert, hängt deshalb auch davon ab, wie gut Menschen ihren Einsatz gestalten und kontrollieren.
0: Und damit sind wir für heute am Ende der Sendung aus der SDWR-Rundfunkpyramide Bratislava. Abdul Ghani Arud am Mischpult und Kai Zeisberg am Mikrofon wünschen Ihnen noch ein schönes Wochenende. Auf Wiederhören, do počutja. 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

Willkommen zum deutschsprachigen RSI-Magazin aus der SDWR-Rundfunkpyramide Bratislava. Wie immer am Samstag mit einer Auswahl von Themen der vergangenen Tage. Am Mischpult ist Abdul Ghani Arut und am Mikrofon begrüßt Sie Kai Zeisberg. Mit der künstlichen Intelligenz und wie sie auch in der Slowakei die Arbeitswelt verändert, beschäftigt sich Juraj Pavlovic in seinem Beitrag gegen Ende der Sendung. Vorher nehme ich Sie mit auf einen Abstecher zu einem der schönsten Ausflugsziele Bratislavas. Und natürlich gibt es slowakische Musik, unter anderem mit Robo Opatowski. Doch wir starten erst einmal mit dem Folklore-Ensemble Kravetschanka und Stano Balasch. Viel Spaß beim Zuhören!

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1: Hoch über der slowakischen Hauptstadt auf dem höchsten Punkt von Bratislava erhebt sich seit 2020 ein außergewöhnliches Bauwerk. Der Aussichtsturm auf der Devinská Korbila, dem Tebenok-Kogel. Mit seinen 21,27 Metern Höhe und einzigartigen Architektur ist er nicht nur ein lokales Wahrzeichen geworden, sondern wurde sogar von einem renommierten Architektur-Webportal als einer der 25 besten Aussichtstürme der Welt ausgezeichnet.
2: Devinská Korbila erhebt sich 514 Meter über dem Meeresspiegel und bildet den höchsten Punkt der kleinen Karpaten im Stadtgebiet von Bratislava. Diese Lage macht den Aussichtsturm zu einem wahrhaft europäischen Erlebnis. Von seinen drei Aussichtsplattformen aus können Besucher gleichzeitig drei Länder überblicken: die Slowakei, Österreich und Ungarn. Der Blick schweift über die majestätische Donau, die historische Burg Devin, das österreichische Schlosshof nahe Wien, die österreichischen Alpen und bei guter Sicht sogar bis zum Berg Sobor mit dem Fernsehturm von Nitra. Bei optimalen Wetterbedingungen reicht die Sicht bis zu 100 Kilometer weit.
1: Das Design des Turms stammt vom renommierten Architekturbüro Chebo Lichy und ist eine Hommage an die einheimische Tierwelt. Die charakteristische dreieckige Form erinnert an eine Gottesanbeterin, ein geschütztes Insekt, das in dieser Region heimisch ist. Architekt Igor Lichy meinte, dass die markante Dreiecksform die einzigartige Aussichtslage über drei Länder widerspiegelt.
2: Der 35 Tonnen schwere Stahlturm ist weiß gestrichen, wodurch seine Silhouette vor dem Hintergrund der umliegenden Baumkronen hervorsticht, während er aus der Ferne fast unsichtbar im Massiv des Berges verschwindet. Diese durchdachte Farbwahl zeigt die sensible Integration des modernen Bauwerks in die natürliche Umgebung.
1: Der Turm steht auf einem Gelände mit dramatischer Vergangenheit, einer ehemaligen Raketenabschussbasis aus der Zeit des Kalten Krieges. Von 1979 bis 1983 unter sowjetischer Aufsicht erbaut, diente die Basis der tschechoslowakischen Armee zum Schutz des Luftraums über Bratislava. 16 Flugabwehrraketen vom Typ S-125M Neva in massiven Betonbunkern und dazu 140 Soldaten waren hier stationiert. Heute sind die verfallenen Bunker und Kasernen stumme Zeugen dieser bewegten Epoche. Dazu der Geograf Adrian Gubčo.
3: Devinská Korbila hatte eine relativ wichtige strategische Lage an der Grenze zu Österreich, was vor dem Jahr 1989 die Grenze zwischen dem sozialistischen und dem kapitalistischen Block bedeutete. Es ist also offensichtlich, dass das Verteidigungsministerium eine so bedeutende Lage nutzte, um hier Militärobjekte zu platzieren. Man muss jedoch sagen, dass es ähnliche Objekte auch auf österreichischer Seite gab. Aber es stimmt nicht, was viele behaupten, dass dort Atombomben waren. Diese wurden dort nie stationiert. Von diesem Ort aus wurde die Flugaktivität auf der anderen Seite der Donau beobachtet. Ich denke, es ist einer der besten Orte von Bratislava. Ich würde sagen, dass Tausende von Menschen, die den Aussichtsturm bereits besucht haben, bestätigen können. Die Aussicht von dort ist wirklich großartig. Nach 1989 fielen die Gründe für den Erhalt einer solchen Verteidigungsinfrastruktur im Wesentlichen weg. Es gab keinen Grund mehr, sie weiter zu betreiben, sodass das Gelände aufgelassen wurde. Daher ist es im Hinblick auf die veränderte Funktion heute eigentlich ein Erholungsgebiet und ein Teil ist sogar geschützt, auch ohne Holzeinschlag. Dies soll den Erholungsgedanken unterstützen, aber gleichzeitig auch den Bezug zum Umweltschutz stärken. Viele Leute ahnen heute gar nicht mehr, wie es damals war und aussah. Sie wissen nicht einmal, dass es hier eine Raketenbasis gab. Es macht also definitiv Sinn, an diese Seite der Geschichte zu erinnern, den Kalten Krieg und dass wir eine Grenzstadt am Eisernen Vorhang waren.
1: Die Gottesanbeterin, also der Aussichtsturm auf dem Tebener Kogel, ist nicht nur ein architektonisches Highlight, sondern eingebettet in ein Naturjuwel. Heute begegnen einem dort friedlich weidende Ziegenherden, die sogar einen Unterstand mit einem leise vor sich hin dudelnden Programm von Radio Slovensko haben. Seit 1965 steht ein Teil der südlichen Hänge als nationales Naturreservoir unter Schutz. Auf gut 100 Hektar gedeiht hier eine einzigartige xerothermische Waldsteppenflora und Fauna. In den ockergelben Wänden des alten Sandsteinbruchs, dem auch auf Slowakisch sogenannten Sandberg, finden sich bis heute Fossilien von Meerestieren aus dem Tertiär, deren Alter auf 14 bis 16 Millionen Jahre geschätzt wird. Teresia Zelmanová vom Bürgerverein Terra Carpatica weiß mehr.
4: Es ist einer der floristisch reichsten Orte der Slowakei. Es gibt hier über 1100 Arten besonderer Pflanzen, von denen viele geschützt sind, wie zum Beispiel die große Kuhschelle, das Frühlings-Adonis-Röschen oder verschiedene Orchideen. Devinská Kobyla ist gleichzeitig der Ort mit den meisten wärmeliebenden Tierarten. Wir können hier unsere größte Heuschreckenart, die große Sägeschrecke, finden oder unter den Reptilien die östliche Smaragdeidechse. Als in der Vergangenheit am Südzipfel Kies abgebaut wurde, wurde der Sandberg freigelegt, ein außergewöhnliches Überbleibsel eines tertiären Meeres. An diesem Ort wurden Knochen verschiedener vor langer Zeit lebender Tiere gefunden, Haizähne, verschiedene Fossilien von Meeresschnecken, Seeigeln, Muscheln und sogar der Wirbel eines Wals. Es geht also um eine außergewöhnliche Lage, an der sich die sogenannte phytogeografische Region kreuzt, und zwar die pannonische und die westkarpatische Flora. Zudem haben wir hier einen nach Südwesten ausgerichteten Hang. Das Untergrundgestein besteht aus Kalk, wodurch der Boden mit vielen Nährstoffen angereichert wird. Und es gibt hier sehr viel Sonne. Eine entsprechende Beweidung fördert also den Artenreichtum der hier siedelnden Pflanzen und Insekten und unterstützt am Kogel die Regeneration.
1: Der Aussichtsturm befindet sich in einem Gebiet mit reicher Geschichte. Bereits in der Jungsteinzeit war diese Region am Ufer des Flusses March besiedelt und die historische Bernsteinstraße führte genau durch dieses Gebiet. Die Kelten hinterließen hier bedeutende Spuren ihrer Zivilisation und archäologische Funde belegen eine kontinuierliche Besiedlung über Jahrtausende. Die erste schriftliche Erwähnung von Theben-Neudorf stammt aus dem Jahr 1451. Im 16. Jahrhundert siedelten sich hier auch kroatische Familien und Flüchtlinge vor den Türken an. 1581 errichteten die Bewohner eine Kirche, die heute zusammen mit ihrem steinernen Taufbecken als Kulturdenkmal geschützt ist. Und in diesem heutigen Bratislavaer Stadtteil feiert die in der Slowakei anerkannte nationale Minderheit der Kroaten jährlich ihr Kultur- und Begegnungsfest. Auch hat hier das Museum der Kultur der Kroaten als ein Teil des slowakischen Nationalmuseums seinen Sitz. Apropos Museum.
2: Ebenfalls interessant ist das Pädagogikmuseum im historischen Schulgebäude von Devinská Nová Ves. Und für Naturliebhaber, Wanderer oder Fahrradtouristen gibt es hier die moderne Fahrradbrücke der Freiheit, die die Slowakei mit dem österreichischen Schlosshof verbindet. Oder die Naturgalerie Schrottpark, die eigentlich ein Zoo voller kreativer Tierskulpturen und eine echte Familienattraktion ist. Und es wird natürlich allerhand Gastronomie geboten. Restaurants, Cafés, Eisdielen und bis in die warmen Oktobertage hinein nette Freisitze oder, wie die Österreicher es nennen, Schanigärten.
1: Übrigens, vom Wiener Hauptbahnhof sind es gerade einmal 41 Minuten zum Bahnhof Devinská Nová Ves. Und natürlich ist der Bratislavaer Stadtteil auch gut an den öffentlichen Personennahverkehr angeschlossen mit den Buslinien 20, 21 und 29. Doch zurück auf den Thebener Kogel. Es gibt gut markierte Wanderwege, die durch das Naturschutzgebiet führen und bereits auf dem Weg spektakuläre Ausblicke bieten. Historisch interessant ist zum Beispiel die Wanderung entlang der Grenzsteine zwischen dem ehemaligen Deutschen Reich und der Kriegsslowakei. Oder die Routen zu den Stein- und Sandbrüchen. Der Aufstieg zum Aussichtsturm ist ein Erlebnis für sich. 112 Stufen führen zu den drei Aussichtsplattformen. Jede bietet eine andere Perspektive auf die atemberaubende Landschaft und den Zusammenfluss von March und Donau. Der Turm ist ganzjährig und kostenlos zugänglich. Er steht an der Kreuzung beliebter Wanderwege und ist sowohl zu Fuß als auch mit dem Fahrrad gut erreichbar. Und lassen Sie mich ehrlich sein, liebe Zuhörerinnen und Zuhörer, so oft wie ich dort schon war und dieses wundervolle Architektur- und Naturensemble bewundert habe, meine Höhenangst hat es mir immer nur ermöglicht, die Stufen bis zur ersten Zwischenplattform zu nehmen. Wenn Sie keine Höhenangst haben, umso besser.
2: Der Aussichtsturm ist mehr als nur irgendein Aussichtspunkt. Er ist ein Symbol für die Verbindung der mitteleuropäischen Kulturen. Seine Lage an der Grenze dreier Länder und sein Design, das die Natur respektiert und gleichzeitig moderne Architektur zelebriert, machen

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1: Die künstliche Intelligenz ist in der Arbeitswelt längst keine Zukunftsmusik mehr. Leicht zugängliche Programme helfen beim Schreiben, Bearbeiten und Übersetzen von Texten. Unternehmen nutzen die KI aber auch für komplexere Aufgaben. Eine Umfrage von Alma Career Slovakia zufolge setzen bereits 77% der befragten Arbeitgeber in der Slowakei künstliche Intelligenz ein. Doch nur etwa jedes fünfte Unternehmen geht dabei systematisch und nach einer klaren Strategie vor. Vielen Beschäftigten erleichtert die KI bereits jetzt die tägliche Arbeit, erklärte Ljubica Melcerova, PR-Managerin bei Alma Career, gegenüber unseren Fernsehkollegen von STVR.
2: Die KI kann den Beschäftigten helfen, effizienter zu arbeiten. Sie können ihre täglichen Aufgaben schneller erledigen und haben dadurch mehr Zeit für strategische Fragen. Viele nutzen sie zum Beispiel bereits für verschiedene Verwaltungsaufgaben wie das Schreiben von E-Mails oder das Vorbereiten von Präsentationen. Anhand vorgegebener Vorlagen kann sie auch selbstständig Daten verarbeiten. Währenddessen können Beschäftigte etwa Strategien für die Zukunft entwickeln oder sich auf Besprechungen vorbereiten. Wie sich die KI einsetzen lässt, hängt natürlich von der jeweiligen Tätigkeit ab. In handwerklichen Berufen wird sie anders genutzt, kann aber auch dort helfen, beispielsweise bei der Planung.
1: Die Einsatzmöglichkeiten reichen inzwischen weit über das Schreiben von E-Mails hinaus. In der Softwareentwicklung unterstützt die KI beim Programmieren und bei der Suche nach Fehlern. Im Kundenservice können Chatbots Routinefragen beantworten, etwa zum Stand einer Bestellung oder zur Rückgabe von Waren. In der Logistik

0: Logistik hilft die Technologie, Lieferrouten zu planen und den künftigen Warenbedarf abzuschätzen. Banken nutzen sie, um verdächtige Kartenzahlungen zu erkennen. Auch umfangreiche Verträge und Geschäftsberichte lassen sich mit Hilfe von KI auswerten, etwa um wichtige Kennzahlen oder möglicherweise problematische Klauseln herauszufiltern. Die Ergebnisse müssen allerdings weiterhin fachkundig geprüft werden. Umso wichtiger wird es, dass Beschäftigte lernen, verantwortungsvoll und sicher mit KI-Werkzeugen umzugehen. Gerade hier liegen bislang auch die größten Bedenken der Unternehmen beim Einsatz dieser Technologien, sagt Ljubica Melcerová.
1: Wenn klare Grenzen und verbindliche Regeln fehlen, kann es passieren, dass Beschäftigte sensible interne Informationen oder Kundendaten in KI-Anwendungen eingeben. Die Unternehmen befürchten solche Situationen zu Recht, vor allem weil es in diesem Bereich an Fachkräften mangelt.
0: Die Risiken gehen über den Verlust vertraulicher Daten hinaus. Die KI kann überzeugend klingende, aber falsche Antworten liefern. Werden diese ungeprüft übernommen, drohen Fehlentscheidungen. Versteckte Anweisungen in Dokumenten oder E-Mails können die Systeme auch gezielt manipulieren. Darf die künstliche Intelligenz selbstständig Nachrichten verschicken oder Dateien verändern, können solche Fehler unmittelbar Schaden anrichten. Wie gut Unternehmen diese Risiken beherrschen, entscheidet deshalb mit darüber, ob KI ihre Arbeit verbessert oder neue Probleme schafft.
1: Entscheidend ist, ob die Unternehmen lediglich Lizenzen kaufen und den Beschäftigten zur Verfügung stellen oder einen systematischen Ansatz verfolgen. Wenn sie KI ohne ein solches Konzept einführen und an alten Arbeitsweisen festhalten, werden die alten Fehler nur schneller gemacht. Damit ist nichts gewonnen. Haben die Beschäftigten dagegen mehr Erfahrung im Umgang mit KI, können sie effizienter arbeiten.
0: Auch der slowakische Arbeitsmarkt reagiert laut Ljubica Melcerová bereits auf die zunehmende Verbreitung von KI. Wer sich um eine Stelle im Büro bewirbt, muss immer häufiger mit solchen Werkzeugen umgehen können. Allgemeine Kenntnisse allein reichen dabei nicht aus. Gefragt seien konkrete Fähigkeiten, die Bewerber auch nachweisen können.
1: Es gibt Menschen, die sich sehr intensiv mit KI beschäftigen und wissen, dass sie ihnen bei der Arbeit helfen kann. Wir haben diese Entwicklung vor allem anhand von Stellenanzeigen verfolgt. Noch verlangen vergleichsweise wenige Angebote ausdrücklich Kenntnisse im Umgang mit künstlicher Intelligenz. Ihre Zahl wächst jedoch und verdoppelt sich ungefähr jedes Jahr. Deshalb ist zu erwarten, dass solche Fähigkeiten in den kommenden Jahren ganz selbstverständlich zu den Anforderungen in Stellenanzeigen gehören werden.
0: Die Arbeitswelt könnte sich tiefgreifend verändern, wenn autonome KI-Agenten breiter zum Einsatz kommen. Solche Systeme beantworten nicht nur Fragen, sondern können selbstständig Programme bedienen und Aufgaben über mehrere Anwendungen hinweg erledigen. Wie viel Handlungsspielraum sie dabei erhalten, müssen Unternehmen sorgfältig abwägen. Der Schutz vertraulicher Daten und klare interne Regeln spielen dabei eine zentrale Rolle. In den kommenden Jahren dürfte sich deutlicher zeigen, welche Tätigkeiten sich weitgehend automatisieren lassen und wo menschliche Erfahrung und Urteilskraft unverzichtbar bleiben.
1: Bei einfachen, sich wiederholenden Aufgaben kann die KI den Menschen bereits ersetzen, vor allem im Büro. Das gilt etwa für das Erstellen von Texten und Präsentationen, wobei die abschließende Kontrolle durch einen Menschen weiterhin notwendig ist. Ähnliches gilt für einfache Programmieraufgaben. Entscheidungen und strategische Fragen scheinen dagegen vorerst eine Domäne des Menschen zu bleiben. Gerade langjährige Beschäftigte kennen die Zusammenhänge, auf die es dabei ankommt. In der Personalarbeit spielt für uns außerdem die europäische KI-Verordnung eine Rolle. Sie sieht vor, dass bei der Personalauswahl ein Mensch darüber entscheiden muss, wen das Unternehmen einstellt.
0: Die Folgen des Einsatzes der künstlichen Intelligenz reichen weit über den Arbeitsplatz hinaus. Zu den Risiken gehören Desinformation, Diskriminierung und ein möglicher Verlust menschlicher Kontrolle über immer leistungsfähigere Systeme. Selbst führende Köpfe der KI-Branche warnen vor möglichen schwerwiegenden Folgen. Fachleute und Unternehmen forderten bereits vor mehreren Jahren eine Pause beim Training besonders leistungsfähiger Modelle. Wie realistisch die düstersten Szenarien sind, ist allerdings umstritten. Die EU will mit ihrer KI-Verordnung Risiken begrenzen. Sie verbietet bestimmte Anwendungen und sieht für Hochrisikosysteme strenge Anforderungen und menschliche Aufsicht vor. Hinzu kommen Transparenzpflichten. Nutzer sollen erkennen können, wenn sie mit einem KI-Chatbot kommunizieren. Auch bei täuschend echten, mit KI erzeugten oder manipulierten Videos muss grundsätzlich auf den künstlichen Ursprung hingewiesen werden. Ob KI den Arbeitsalltag tatsächlich verbessert, hängt deshalb auch davon ab, wie gut Menschen ihren Einsatz gestalten und kontrollieren.
2: Und damit sind wir für heute am Ende der Sendung aus der SDWR-Rundfunkpyramide Bratislava. Abdulghani Arud am Mischpult und Kai Zeisberg am Mikrofon wünschen Ihnen noch ein schönes Wochenende. Auf Wiederhören, do počutja. 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

Willkommen zum deutschsprachigen RSI-Magazin aus der SDWR-Rundfunkpyramide Bratislava. Wie immer am Samstag mit einer Auswahl von Themen der vergangenen Tage. Am Mischpult ist Abdul Ghani Arut und am Mikrofon begrüßt Sie Kai Zeisberg. Mit der künstlichen Intelligenz und wie sie auch in der Slowakei die Arbeitswelt verändert, beschäftigt sich Juraj Pavlovic in seinem Beitrag gegen Ende der Sendung. Vorher nehme ich Sie mit auf einen Abstecher zu einem der schönsten Ausflugsziele Bratislavas. Und natürlich gibt es slowakische Musik, unter anderem mit Robo Opatowski. Doch wir starten erst einmal mit dem Folklore-Ensemble Kavečianka und Stano Balaš. Viel Spaß beim Zuhören!

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1: Hoch über der slowakischen Hauptstadt auf dem höchsten Punkt von Bratislava erhebt sich seit 2020 ein außergewöhnliches Bauwerk, der Aussichtsturm auf der Devinská Korbila, dem Tebenok-Kogel. Mit seinen 21,27 Metern Höhe und einzigartigen Architektur ist er nicht nur ein lokales Wahrzeichen geworden, sondern wurde sogar von einem renommierten Architektur-Webportal als einer der 25 besten Aussichtstürme der Welt ausgezeichnet.
2: Devinská Korbila erhebt sich 514 Meter über dem Meeresspiegel und bildet den höchsten Punkt der kleinen Karpaten im Stadtgebiet von Bratislava. Diese Lage macht den Aussichtsturm zu einem wahrhaft europäischen Erlebnis. Von seinen drei Aussichtsplattformen aus können Besucher gleichzeitig drei Länder überblicken: die Slowakei, Österreich und Ungarn. Der Blick schweift über die majestätische Donau, die historische Burg Devin, das österreichische Schlosshof nahe Wien, die österreichischen Alpen und bei guter Sicht sogar bis zum Berg Sobor mit dem Fernsehturm von Nitra. Bei optimalen Wetterbedingungen reicht die Sicht bis zu 100 Kilometer weit.
1: Das Design des Turms stammt vom renommierten Architekturbüro Chebo Lichy und ist eine Hommage an die einheimische Tierwelt. Die charakteristische dreieckige Form erinnert an eine Gottesanbeterin, ein geschütztes Insekt, das in dieser Region heimisch ist. Architekt Igor Lichy meinte, dass die markante Dreiecksform die einzigartige Aussichtslage über drei Länder widerspiegelt.
2: Der 35 Tonnen schwere Stahlturm ist weiß gestrichen, wodurch seine Silhouette vor dem Hintergrund der umliegenden Baumkronen hervorsticht, während er aus der Ferne fast unsichtbar im Massiv des Berges verschwindet. Diese durchdachte Farbwahl zeigt die sensible Integration des modernen Bauwerks in die natürliche Umgebung.
1: Der Turm steht auf einem Gelände mit dramatischer Vergangenheit, einer ehemaligen Raketenabschussbasis aus der Zeit des Kalten Krieges. Von 1979 bis 1983 unter sowjetischer Aufsicht erbaut, diente die Basis der tschechoslowakischen Armee zum Schutz des Luftraums über Bratislava. 16 Flugabwehrraketen vom Typ S-125M Neva in massiven Betonbunkern und dazu 140 Soldaten waren hier stationiert. Heute sind die verfallenen Bunker und Kasernen stumme Zeugen dieser bewegten Epoche. Dazu der Geograf Adrian Gubčo.
3: Devinská Korbila hatte eine relativ wichtige strategische Lage an der Grenze zu Österreich, was vor dem Jahr 1989 die Grenze zwischen dem sozialistischen und dem kapitalistischen Block bedeutete. Es ist also offensichtlich, dass das Verteidigungsministerium eine so bedeutende Lage nutzte, um hier Militärobjekte zu platzieren. Man muss jedoch sagen, dass es ähnliche Objekte auch auf österreichischer Seite gab. Aber es stimmt nicht, was viele behaupten, dass dort Atombomben waren. Diese wurden dort nie stationiert. Von diesem Ort aus wurde die Flugaktivität auf der anderen Seite der Donau beobachtet. Ich denke, es ist einer der besten Orte von Bratislava. Ich würde sagen, dass Tausende von Menschen, die den Aussichtsturm bereits besucht haben, bestätigen können. Die Aussicht von dort ist wirklich großartig. Nach 1989 fielen die Gründe für den Erhalt einer solchen Verteidigungsinfrastruktur im Wesentlichen weg. Es gab keinen Grund mehr, sie weiter zu betreiben, sodass das Gelände aufgelassen wurde. Daher ist es im Hinblick auf die veränderte Funktion heute eigentlich ein Erholungsgebiet und ein Teil ist sogar geschützt, auch ohne Holzeinschlag. Dies soll den Erholungsgedanken unterstützen, aber gleichzeitig auch den Bezug zum Umweltschutz stärken. Viele Leute ahnen heute gar nicht mehr, wie es damals war und aussah. Sie wissen nicht einmal, dass es hier eine Raketenbasis gab. Es macht also definitiv Sinn, an diese Seite der Geschichte zu erinnern, den Kalten Krieg und dass wir eine Grenzstadt am Eisernen Vorhang waren.
1: Die Gottesanbeterin, also der Aussichtsturm auf dem Tebener Kogel, ist nicht nur ein architektonisches Highlight, sondern eingebettet in ein Naturjuwel. Heute begegnen einem dort friedlich weidende Ziegenherden, die sogar einen Unterstand mit einem leise vor sich hin dudelnden Programm von Radio Slovensko haben. Seit 1965 steht ein Teil der südlichen Hänge als nationales Naturreservoir unter Schutz. Auf gut 100 Hektar gedeiht hier eine einzigartige xerothermische Waldsteppenflora und Fauna. In den ockergelben Wänden des alten Sandsteinbruchs, dem auch auf Slowakisch sogenannten Sandberg, finden sich bis heute Fossilien von Meerestieren aus dem Tertiär, deren Alter auf 14 bis 16 Millionen Jahre geschätzt wird. Teresia Zelmanova vom Bürgerverein Terra Carpatica weiß mehr.
4: Es ist einer der floristisch reichsten Orte der Slowakei. Es gibt hier über 1100 Arten besonderer Pflanzen, von denen viele geschützt sind, wie zum Beispiel die große Kuhschelle, das Frühlings-Adonis-Röschen oder verschiedene Orchideen. Devinska Kobila ist gleichzeitig der Ort mit den meisten wärmeliebenden Tierarten. Wir können hier unsere größte Heuschreckenart, die große Sägeschrecke, finden oder unter den Reptilien die östliche Smaragdeidechse. Als in der Vergangenheit am Südzipfel Kies abgebaut wurde, wurde der Sandberg freigelegt, ein außergewöhnliches Überbleibsel eines tertiären Meeres. An diesem Ort wurden Knochen verschiedener vor langer Zeit lebender Tiere gefunden, Haizähne, verschiedene Fossilien von Meeresschnecken, Seeigeln, Muscheln und sogar der Wirbel eines Wals. Es geht also um eine außergewöhnliche Lage, an der sich die sogenannte phytogeografische Region kreuzt, und zwar die pannonische und die westkarpatische Flora. Zudem haben wir hier einen nach Südwesten ausgerichteten Hang. Das Untergrundgestein besteht aus Kalk, wodurch der Boden mit vielen Nährstoffen angereichert wird. Und es gibt hier sehr viel Sonne. Eine entsprechende Beweidung fördert also den Artenreichtum der hier siedelnden Pflanzen und Insekten und unterstützt am Kogel die Regeneration.
1: Der Aussichtsturm befindet sich in einem Gebiet mit reicher Geschichte. Bereits in der Jungsteinzeit war diese Region am Ufer des Flusses March besiedelt und die historische Bernsteinstraße führte genau durch dieses Gebiet. Die Kelten hinterließen hier bedeutende Spuren ihrer Zivilisation und archäologische Funde belegen eine kontinuierliche Besiedlung über Jahrtausende. Die erste schriftliche Erwähnung von Theben-Neudorf stammt aus dem Jahr 1451. Im 16. Jahrhundert siedelten sich hier auch kroatische Familien und Flüchtlinge vor den Türken an. 1581 errichteten die Bewohner eine Kirche, die heute zusammen mit ihrem steinernen Taufbecken als Kulturdenkmal geschützt ist. Und in diesem heutigen Bratislavaer Stadtteil feiert die in der Slowakei anerkannte nationale Minderheit der Kroaten jährlich ihr Kultur- und Begegnungsfest. Auch hat hier das Museum der Kultur der Kroaten als ein Teil des slowakischen Nationalmuseums seinen Sitz. Apropos Museum.
2: Ebenfalls interessant ist das Pädagogikmuseum im historischen Schulgebäude von Devinska Nova Ves. Und für Naturliebhaber, Wanderer oder Fahrradtouristen gibt es hier die moderne Fahrradbrücke der Freiheit, die die Slowakei mit dem österreichischen Schlosshof verbindet. Oder die Naturgalerie Schrottpark, die eigentlich ein Zoo voller kreativer Tierskulpturen und eine echte Familienattraktion ist. Und es wird natürlich allerhand Gastronomie geboten. Restaurants, Cafés, Eisdielen und bis in die warmen Oktobertage hinein nette Freisitze oder, wie die Österreicher es nennen, Schanigärten.
1: Übrigens, vom Wiener Hauptbahnhof sind es gerade einmal 41 Minuten zum Bahnhof Devinska Nova Ves. Und natürlich ist der Bratislavaer Stadtteil auch gut an den öffentlichen Personennahverkehr angeschlossen mit den Buslinien 20, 21 und 29. Doch zurück auf den Tebener Kogel. Es gibt gut markierte Wanderwege, die durch das Naturschutzgebiet führen und bereits auf dem Weg spektakuläre Ausblicke bieten. Historisch interessant ist zum Beispiel die Wanderung entlang der Grenzsteine zwischen dem ehemaligen Deutschen Reich und der Kriegsslowakei. Oder die Routen zu den Stein- und Sandbrüchen. Der Aufstieg zum Aussichtsturm ist ein Erlebnis für sich. 112 Stufen führen zu den drei Aussichtsplattformen. Jede bietet eine andere Perspektive auf die atemberaubende Landschaft und den Zusammenfluss von March und Donau. Der Turm ist ganzjährig und kostenlos zugänglich. Er steht an der Kreuzung beliebter Wanderwege und ist sowohl zu Fuß als auch mit dem Fahrrad gut erreichbar. Und lassen Sie mich ehrlich sein, liebe Zuhörerinnen und Zuhörer, so oft wie ich dort schon war und dieses wundervolle Architektur- und Naturensemble bewundert habe, meine Höhenangst hat es mir immer nur ermöglicht, die Stufen bis zur ersten Zwischenplattform zu nehmen. Wenn Sie keine Höhenangst haben, umso besser.
2: Der Aussichtsturm ist mehr als nur irgendein Aussichtspunkt. Er ist ein Symbol für die Verbindung der mitteleuropäischen Kulturen. Seine Lage an der Grenze dreier Länder und sein Design, das die Natur respektiert und gleichzeitig moderne Architektur zelebriert, machen ihn zu einem wahrhaft europäischen Wahrzeichen. Er verbindet Naturerlebnis, Geschichtsbewusstsein und architektonische Exzellenz zu einem unvergesslichen Erlebnis mit herrlichen Fotomotiven. Ob bei Sonnenaufgang, wenn die Morgennebel über der Donau schweben, oder bei Sonnenuntergang, wenn die Lichter dreier Länder zu funkeln beginnen.
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0: Unter der Lupe. Die künstliche Intelligenz ist in der Arbeitswelt längst keine Zukunftsmusik mehr. Leicht zugängliche Programme helfen beim Schreiben, Bearbeiten und Übersetzen von Texten. Unternehmen nutzen die KI aber auch für komplexere Aufgaben. Einer Umfrage von Alma Career Slovakia zufolge setzen bereits 77% der befragten Arbeitgeber in der Slowakei künstliche Intelligenz ein. Doch nur etwa jedes fünfte Unternehmen geht dabei systematisch und nach einer klaren Strategie vor. Vielen Beschäftigten erleichtert die KI bereits jetzt die tägliche Arbeit, erklärte Ljubica Melcerova, PR-Managerin bei Alma Career, gegenüber unseren Fernsehkollegen von STVR.
1: Die KI kann den Beschäftigten helfen, effizienter zu arbeiten. Sie können ihre täglichen Aufgaben schneller erledigen und haben dadurch mehr Zeit für strategische Fragen. Viele nutzen sie zum Beispiel bereits für verschiedene Verwaltungsaufgaben wie das Schreiben von E-Mails oder das Vorbereiten von Präsentationen. Anhand vorgegebener Vorlagen kann sie auch selbstständig Daten verarbeiten. Währenddessen können Beschäftigte etwa Strategien für die Zukunft entwickeln oder sich auf Besprechungen vorbereiten. Wie sich die KI einsetzen lässt, hängt natürlich von der jeweiligen Tätigkeit ab. In handwerklichen Berufen wird sie anders genutzt, kann aber auch dort helfen, beispielsweise bei der Planung.
0: Die Einsatzmöglichkeiten reichen inzwischen weit über das Schreiben von E-Mails hinaus. In der Softwareentwicklung unterstützt die KI beim Programmieren und bei der Suche nach Fehlern. Im Kundenservice können Chatbots Routinefragen beantworten, etwa zum Stand einer Bestellung oder zur Rückgabe von Waren. In der Logistik hilft die Technologie, Lieferrouten zu planen und den künftigen Warenbedarf abzuschätzen. Banken nutzen sie, um verdächtige Kartenzahlungen zu erkennen. Auch umfangreiche Verträge und Geschäftsberichte lassen sich mit Hilfe von KI auswerten, etwa um wichtige Kennzahlen oder möglicherweise problematische Klauseln herauszufiltern. Die Ergebnisse müssen allerdings weiterhin fachkundig geprüft werden. Umso wichtiger wird es, dass Beschäftigte lernen, verantwortungsvoll und sicher mit KI-Werkzeugen umzugehen. Gerade hier liegen bislang auch die größten Bedenken der Unternehmen beim Einsatz dieser Technologien, sagt Ljubica Melcerova.
1: Wenn klare Grenzen und verbindliche Regeln fehlen, kann es passieren, dass Beschäftigte sensible interne Informationen oder Kundendaten in KI-Anwendungen eingeben. Die Unternehmen befürchten solche Situationen zu Recht, vor allem weil es in diesem Bereich an Fachkräften mangelt.
0: Die Risiken gehen über den Verlust vertraulicher Daten hinaus. Die KI kann überzeugend klingende, aber falsche Antworten liefern. Werden diese ungeprüft übernommen, drohen Fehlentscheidungen. Versteckte Anweisungen in Dokumenten oder E-Mails können die Systeme auch gezielt manipulieren. Darf die künstliche Intelligenz selbstständig Nachrichten verschicken oder Dateien verändern, können solche Fehler unmittelbar Schaden anrichten. Wie gut Unternehmen diese Risiken beherrschen, entscheidet deshalb mit darüber, ob KI ihre Arbeit verbessert oder neue Probleme schafft.
1: Entscheidend ist, ob die Unternehmen lediglich Lizenzen kaufen und den Beschäftigten zur Verfügung stellen oder einen systematischen Ansatz verfolgen. Wenn sie KI ohne ein solches Konzept einführen und an alten Arbeitsweisen festhalten, werden die alten Fehler nur schneller gemacht. Damit ist nichts gewonnen. Haben die Beschäftigten dagegen

0: mehr Erfahrung im Umgang mit KI können sie effizienter arbeiten.
1: Auch der slowakische Arbeitsmarkt reagiert laut Ljubica Melcerová bereits auf die zunehmende Verbreitung von KI. Wer sich um eine Stelle im Büro bewirbt, muss immer häufiger mit solchen Werkzeugen umgehen können. Allgemeine Kenntnisse allein reichen dabei nicht aus. Gefragt seien konkrete Fähigkeiten, die Bewerber auch nachweisen können.
0: Es gibt Menschen, die sich sehr intensiv mit KI beschäftigen und wissen, dass sie ihnen bei der Arbeit helfen kann. Wir haben diese Entwicklung vor allem anhand von Stellenanzeigen verfolgt. Noch verlangen vergleichsweise wenige Angebote ausdrücklich Kenntnisse im Umgang mit künstlicher Intelligenz. Ihre Zahl wächst jedoch und verdoppelt sich ungefähr jedes Jahr. Deshalb ist zu erwarten, dass solche Fähigkeiten in den kommenden Jahren ganz selbstverständlich zu den Anforderungen in Stellenanzeigen gehören werden.
1: Die Arbeitswelt könnte sich tiefgreifend verändern, wenn autonome KI-Agenten breiter zum Einsatz kommen. Solche Systeme beantworten nicht nur Fragen, sondern können selbstständig Programme bedienen und Aufgaben über mehrere Anwendungen hinweg erledigen. Wie viel Handlungsspielraum sie dabei erhalten, müssen Unternehmen sorgfältig abwägen. Der Schutz vertraulicher Daten und klare interne Regeln spielen dabei eine zentrale Rolle. In den kommenden Jahren dürfte sich deutlicher zeigen, welche Tätigkeiten sich weitgehend automatisieren lassen und wo menschliche Erfahrung und Urteilskraft unverzichtbar bleiben.
0: Bei einfachen, sich wiederholenden Aufgaben kann die KI den Menschen bereits ersetzen, vor allem im Büro. Das gilt etwa für das Erstellen von Texten und Präsentationen, wobei die abschließende Kontrolle durch einen Menschen weiterhin notwendig ist. Ähnliches gilt für einfache Programmieraufgaben. Entscheidungen und strategische Fragen scheinen dagegen vorerst eine Domäne des Menschen zu bleiben. Gerade langjährige Beschäftigte kennen die Zusammenhänge, auf die es dabei ankommt. In der Personalarbeit spielt für uns außerdem die Europäische KI-Verordnung eine Rolle. Sie sieht vor, dass bei der Personalauswahl ein Mensch darüber entscheiden muss, wen das Unternehmen einstellt.
1: Die Folgen des Einsatzes der künstlichen Intelligenz reichen weit über den Arbeitsplatz hinaus. Zu den Risiken gehören Desinformation, Diskriminierung und ein möglicher Verlust menschlicher Kontrolle über immer leistungsfähigere Systeme. Selbst führende Köpfe der KI-Branche warnen vor möglichen schwerwiegenden Folgen. Fachleute und Unternehmen forderten bereits vor mehreren Jahren eine Pause beim Training besonders leistungsfähiger Modelle. Wie realistisch die düstersten Szenarien sind, ist allerdings umstritten. Die EU will mit ihrer KI-Verordnung Risiken begrenzen. Sie verbietet bestimmte Anwendungen und sieht für Hochrisikosysteme strenge Anforderungen und menschliche Aufsicht vor. Hinzu kommen Transparenzpflichten. Nutzer sollen erkennen können, wenn sie mit einem KI-Chatbot kommunizieren. Auch bei täuschend echten, mit KI erzeugten oder manipulierten Videos muss grundsätzlich auf den künstlichen Ursprung hingewiesen werden. Ob KI den Arbeitsalltag tatsächlich verbessert, hängt deshalb auch davon ab, wie gut Menschen ihren Einsatz gestalten und kontrollieren.
2: Und damit sind wir für heute am Ende der Sendung aus der SDWR-Rundfunkpyramide Bratislava. Abdulghani Arud am Mischpult und Kai Zeisberg am Mikrofon wünschen Ihnen noch ein schönes Wochenende. Auf Wiederhören, do počutja. 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
1: Liebe Hörerinnen und Hörer, herzlich willkommen zum Sonntagsmagazin von Radio Slowakei International. Heute werfen wir einen Blick in unsere Hörerbriefmappe, starten eine neue Runde unseres Gewinnspiels Lebendiges Wasser und erinnern uns mit der Opernlegende Peter Dvorsky an seine großen Bühnenmomente. Nikita Kramitschew am Mischpult und Marika Antaschowa am Mikrofon wünschen Ihnen angenehmes Zuhören.
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1: In den vergangenen Tagen gingen bei uns wieder ein paar Zuschriften ein, für die wir uns bei Ihnen, liebe Hörerinnen und Hörer, herzlich bedanken möchten. Darunter war auch ein Brief von Rainer Jantke aus Jena.
2: Ich habe Ihre Sendung über den Kurzwellensender in Luxemburg auf 6140 kHz gehört. Bei der Postadresse für Empfangsberechtigte hat vermutlich ein Mitarbeiter von Radio Gloria die Mythner 1 genannt. Gilt die denn noch? Ich finde es sehr gut, dass Radio Gloria ihre Sendungen auf Kurzwelle ausstrahlt, da ich seit frühester Jugend Rundfunk auf Kurzwelle höre. Störend war lediglich das Rauschen. Das liegt aber an der Tageszeit und wird sicher in Richtung Herbst geringer. Auch 100 Jahre Rundfunk und 70 Jahre Fernsehen in der Slowakei sind denkwürdige Jubiläen. Herzlichen Glückwunsch dazu. Janoschik, der Herr der Berge, habe ich im DDR-Fernsehen gesehen. Dass es auch eine Oper gibt, war mir neu. Wieder etwas gelernt.
1: Herr Jantke, wir freuen uns immer, wenn unsere Hörer schreiben, dass sie dank der RSI-Sendungen etwas Neues erfahren haben. Schließlich sind wir genau dafür da. Ihren Brief haben Sie an Mlinska Dolina in Bratislava geschickt. Dort befindet sich der Sitz des öffentlich-rechtlichen Senders STVR. Die direkte Adresse des slowakischen Rundfunks ist Mytner 1, wie es auch in der Ansage heißt, die unser Kollege Kai Zeisberg manchmal am Ende der Sendungen spricht. Aber keine Sorge, wenn auf Ihrem Brief Mlinska Dolina steht, ist das überhaupt kein Problem. Fernsehen und Rundfunk sind bestens miteinander verbunden. Ihre Post geht also nicht verloren und findet zuverlässig den Weg zu uns. Auch wir haben uns vor kurzem auf den Weg gemacht. In der neuen Folge unseres Wettbewerbs Lebendiges Wasser geht es nach Turčianske Teplice, einer malerischen Kleinstadt mit langer Kurtradition. In ihrem Herzen liegt eine Anlage, die ihren Gästen dank einer ergiebigen Thermalquelle Heilbehandlungen, Erholung und Unterhaltung bietet.
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1: Turčianske Teplice gehört zu den ältesten Kurstädten in der Slowakei. Die erste schriftliche Erwähnung der hiesigen warmen Quellen stammt bereits aus dem Jahr 1281. Ihre heilende Wirkung ließ auch der ungarische König und römisch-deutsche Kaiser Sigismund von Luxemburg auf sich wirken, der hier im 15. Jahrhundert seine Gicht behandeln ließ. Nach einer weiteren prominenten Besucherin, der Kaiserin Elisabeth von Österreich, besser bekannt als Sissi, sind sowohl ein Restaurant als auch eine der Trinkquellen benannt. Noch vor wenigen Jahren verwies das goldene Kurbad Turčianske Teplice stolz auf seine königliche Geschichte sowie auf seine Anwendungen mit 24-karätigem Gold. Und obwohl die Vergangenheit hier auf Schritt und Tritt spürbar ist, bietet man seine Dienstleistungen heute schon als modernes Kurbad Turčianske Teplice an. Dabei richtet man sich nicht nur an ältere Gäste, sondern auch an junge Menschen und Familien mit Kindern, die sich im Aquapark vergnügen können. Warum das Heilbad gerade seine Modernität betont, erklärt die Marketingmanagerin Lesia Hogová.
3: Wir sind vor allem deshalb modern, weil wir Erdwärme nutzen, um unsere Becken und unsere Gebäude zu beheizen. Alle unsere Dächer haben wir mit Photovoltaikanlagen ausgestattet. Wir bemühen uns, für den Betrieb alle verfügbaren modernen Technologien zu nutzen und bieten auch Ladestationen für Elektrofahrzeuge an. Wir haben alle unsere balneotherapeutischen Bereiche renoviert und sind damit zu einem der modernsten Heilbäder in der Slowakei geworden.
1: Das Heilbad in Turčianske Teplice war das erste und lange Zeit das einzige in der Slowakei, das sich auf urologische Erkrankungen und chronische Nierenerkrankungen spezialisierte. Das überzeugte den Urologen Robert Fröhlich, das dortige Stellenangebot anzunehmen. Nach 10 Jahren im Operationssaal begann er, sich auch der postoperativen Versorgung von Patienten mit chronischen Erkrankungen zu widmen, der er bis heute nachgeht.
4: Auch deshalb arbeite ich dort so gerne, weil ich die Wirkung der Kurbehandlung und die Zufriedenheit der Menschen sehe. Statistisch gesehen verlassen von 100 Menschen, die zur Abschlussuntersuchung kommen, 99 das Heilbad zufrieden, was sehr positiv ist. Manche gehen mit einer deutlich verbesserten körperlichen Gesundheit nach Hause. So wie man sagt, sie kommen mit Krücken und gehen ohne sie wieder heim. Bei vielen Menschen verbessert sich auch die psychische Gesundheit. Wir haben zum Beispiel onkologische Patienten, die etwa an Brust- oder Prostatakrebs leiden. Nach einer radikalen Prostatektomie aufgrund von Prostatakrebs ist beispielsweise auch die psychische Gesundheit deutlich beeinträchtigt. Die Kurbehandlung kann den psychischen Zustand und insgesamt auch den Lebensoptimismus innerhalb von 3 bis 4 Wochen deutlich verbessern.
1: Turčianske Teplice wird jedoch nicht nur von Patienten mit urologischen, onkologischen oder Nierenerkrankungen aufgesucht.
4: Da wir meiner Meinung nach das vielseitigste Heilbad in der Slowakei sind, gibt es eine ganze Reihe von Diagnosen, mit denen Patienten nach Turčianske Teplice kommen können. Dazu gehören Erkrankungen des Bewegungsapparates, sämtliche Zustände nach Verletzungen und Operationen sowie dem Einsatz von Totalendoprothesen. Außerdem behandeln wir ein breites Spektrum neurologischer Erkrankungen. Zu uns kommen auch Kinder mit der Diagnose Kinderlähmung, sowie Patienten mit multipler Sklerose, Polyneuropathien und verschiedenen neuromuskulären Erkrankungen.
1: Der Kurarzt hebt bei der Behandlung vor allem die einzigartige Zusammensetzung des hiesigen Mineralwassers hervor.
4: Nicht jedes Mineralwasser ist heilsam. Es sollte mindestens 1000 Milligramm gelöste Mineralstoffe pro Liter enthalten. In Turčianske Teplice gibt es ein gut mineralisiertes Wasser. Es enthält 1524 Milligramm Mineralstoffe pro Liter. Es handelt sich um ein Hydrogencarbonat, Calcium- und magnesiumhaltiges Wasser. Diese Zusammensetzung ist entscheidend dafür, dass wir die Trinkkuren für die Patienten entsprechend festlegen können, auch abhängig von der jeweiligen Person und ihrer Erkrankung. Ideal ist es, wenn der Patient 3-mal täglich 1 bis 2 Deziliter dieses Mineralwassers trinkt. Man sollte es keinesfalls übertreiben.
1: In Turčianske Teplice gibt es 4 Trinkquellen: Žigmund, Sisi, Kolar und Živena. An der ergiebigen Živena-Quelle vor dem Hotel Royal Palace wechseln sich immer wieder Menschen mit Plastikflaschen ab. Niemand füllt das Wasser in ein Glas. Den Grund dafür verrät die Kurgästin Veronika.
3: Man muss das Wasser erst abkühlen lassen, nicht warm trinken, in eine Flasche abfüllen, auf dem Tisch stehen lassen und dann trinken.
1: Die Informationstafel an der Quelle Živena weist darauf hin, dass das Wasser eine Temperatur von 39 bis 44 Grad hat und bei Erkrankungen der Gallenblase, bei Prostataentzündungen sowie bei Entzündungen der Dickdarmschleimhaut geeignet ist. Jela trinkt es bereits seit mehr als 10 Jahren regelmäßig.
3: Ich fülle das Wasser ab, weil es mir bei der Verdauung hilft. Meine Gallenbeschwerden sind zurückgegangen und ich habe nicht mehr solche Probleme wie früher, als ich nachts aufgewacht bin und das Sodbrennen bis hinauf in die Nase spürte. Jetzt ist alles in Ordnung.
1: Auch das Wasser für die Anwendungen muss zunächst abgekühlt werden, damit es mit der Haut in Kontakt kommen kann. Die dabei gewonnene Wärme wird zum Beheizen der Schwimmbecken genutzt, erklärt die Marketingmanagerin des Heilbads Lesia Hogová.
3: Wir haben auch ein Hallenbad, das als erstes in der Slowakei auf einer oberen Etage errichtet wurde. Außerdem verfügen wir über 3 aktive Urquellbecken. Das bedeutet, die Menschen können direkt dort baden, wo das mineralische Thermalheilwasser aus der Quelle austritt. 2 Urquellbecken befinden sich im Aquapark, eine weitere in unserem 5-Sterne-Hotel.
1: Das blaue Bad, heute als Goldenes Bad oder Royal Bath bezeichnet, das mit dem Hotel Royal Palace verbunden ist, gilt als ein architektonisches Juwel und ein Kulturdenkmal.
3: Von außen sieht es wie eine Kapelle aus und im Inneren befindet sich ein aktives Urquellbecken. Es ist ein kleines Becken mit unglaublicher Energie. Dort herrscht Ruhe, das Wasser ist warm. Es ist eine sehr angenehme Umgebung zum Entspannen und Nachdenken.
1: Die großzügige Balneotherapieabteilung befindet sich im Kurhaus Velká Fatra. Ihr Angebot umfasst Massagen, Packungen und Bewegungstherapie, vor allem aber Wasseranwendungen, auf die das Heilbad besonderen Wert legt. Einige davon stellt Lesia Hogová vor.
3: Wir bieten verschiedene Bäder mit Zusätzen an, etwa mit Heilschlamm aus dem Toten Meer oder Torf und heutzutage auch das sehr beliebte Bierbad. Der Gast badet dabei in einer Wanne mit unserem mineralischen Thermalheilwasser, dem Bierhefe zugesetzt wird. Dadurch bekommt man das Gefühl, in Bier zu baden. Bei dieser besonderen Anwendung kann man auch ein Bier genießen. Vor allem die Herren mögen diese Anwendung und sind davon sehr angetan. Dabei können sie natürlich sowohl ihren Körper als auch ihren Geist entspannen.
1: Die Kurgäste können ihre Gedanken auch im weitläufigen Kurpark ordnen, der ebenfalls zu den nationalen Kulturdenkmälern zählt. Hier befindet sich die Trinkquelle Kolár und auch der Bach Teplice. Im Park wechseln sich weitläufige Rasenflächen mit Gruppen von stattlichen Bäumen ab. Kunstliebhaber werden sicherlich die Skulpturen aus lebenden Gehölzen und die ungewöhnlichen Bänke zu schätzen wissen. An einem Brunnen treffen wir bei einem Spaziergang die Kurgästin Milada.
3: Ich wohne in Žilina, aber ich habe hier früher mit meinen Eltern gewohnt und auch mein Mann stammte von hier. Ich habe hier viele schöne Momente erlebt, auch in diesem Park.
1: Die eine Hälfte des Parks gehört zum Heilbad, die andere der Stadt. Die Zusammenarbeit mit dem modernen Heilbad Turčianske Teplice ist derzeit gut eingespielt, sagte der Bürgermeister von Turčianske Teplice, Igor Hus.
4: Wir bemühen uns, Lösungen zu finden. Wir haben auch schon einiges gemeinsam durchgemacht. Nicht immer war die Situation ideal, aber ich denke, dass sich die Stadt jetzt gut entwickelt. Die Kuranlagen liegen im Zentrum von Turčianske Teplice, aber hier gibt es auch weitere Einrichtungen. Restaurants, ein Einkaufszentrum. Aus der Fußgängerzone ist eine Art Flaniermeile geworden, auf der die Menschen stehen bleiben und sich unterhalten. Ich hoffe, dass die Zusammenarbeit auch in Zukunft gut funktionieren wird. Es wäre gut, wenn Turčianske Teplice ein lebenswerter Ort wäre, nicht nur für die Kurgäste, sondern auch für die Einheimischen. Dazu muss man verschiedene Erholungsbereiche und Parkplätze schaffen. Auch die Bautätigkeit nimmt hier zu. Das ist ebenfalls nicht einfach und erfordert Fingerspitzengefühl. Zum Beispiel waren die Gespräche über die Apartmenthäuser, die das Heilbad gebaut hat, langwierig, aber am Ende haben wir immer einen Kompromiss gefunden.
1: Laut Lesia Hogová bemühen sich das Heilbad und die Stadt, ihre Veranstaltungen gegenseitig zu unterstützen. So steuern die Kurbetriebe beispielsweise bei den Festen der Stadt Preise für die Tombola bei. Bei Veranstaltungen des Heilbads wiederum ermöglicht die Stadt die Durchfahrt durch die Fußgängerzone. Konzerte, Ausstellungen und verschiedene Unterhaltungsveranstaltungen bereichern das Programm für Einheimische und Gäste. Der Bürgermeister hebt insbesondere die Stadtfeste und das Erntedankfest der Region Horní-Turiec hervor. Die Marketingmanagerin des Heilbads betont vor allem eine Veranstaltung.
3: Jedes Jahr eröffnen wir die Saison im Mai mit der internationalen Oldtimer Rallye 500 Kilometer slowenskich, 500 slowakische Kilometer, die bei uns Station macht. Ich habe hier in der Stadt noch nie bei einer anderen Veranstaltung so viele Menschen gesehen wie bei dieser. Vor all unseren Unterkünften stehen die Oldtimer. In diesem Jahr waren es 150 Fahrzeuge. Gleichzeitig kommen auch die neuen Autos hierher zum Vergleich.
1: Auf der Suche nach Kunst und besonderen Erlebnissen können die Gäste die Mikuláš Galanda Galerie besuchen, die sich am Park befindet, oder die Arthur Gallery direkt im Heilbad. Wer auch die weitere Umgebung der Stadt erkunden möchte, kann das Angebot an fakultativen Ausflügen nutzen.
3: Sehr beliebt ist das Tal Gaderska. Wir bieten Elektrofahrräder und Tretquads für Kinder zum Verleih an, sodass unsere Gäste dieses wunderschöne Tal erkunden können. Außerdem empfehlen wir das Schloss Bojnice. Das ist bei den Gästen ebenfalls sehr beliebt. Ich würde sagen, bei uns liegt alles in der Nähe. 12 Kilometer von uns entfernt befindet sich der geografische Mittelpunkt Europas. Auch das ist ein großer Anreiz für die Menschen, die bereits hier sind, diesen Ort zu besichtigen.
1: In der Umgebung gibt es auch mehrere Skigebiete, mit denen das Heilbad zusammenarbeitet, um seinen Gästen Vergünstigungen anzubieten. Tagsüber fahren sie dann meist Ski und abends entspannen sie sich im Heilbad. Auch Wanderer kommen in den umliegenden Bergen auf ihre Kosten. Die Atmosphäre des Spätherbstes in Turtschanske Teplice kann auch ein Mitglied unserer Hörerfamilie genießen, das die folgende Frage richtig beantwortet.
2: Wie heißt der Bach, der durch den Kurpark fließt?
1: Ihre Antworten senden Sie bitte bis zum 31. Oktober an unsere Adresse.
2: STVR, Radio Slovakia International, Slovenský rozhlas, Mitna 1, 81107 Bratislava, Slowakei oder per E-Mail an rsi-german@stvr.sk.
1: Unter den richtigen Antworten verlosen wir Sachpreise mit Motiven des slowakischen Rundfunks. Außerdem wird in dieser 9. Runde aus den richtigen Antworten, die bei allen Sprachsektionen von Radio Slowakei International eingegangen sind, folgender Hauptpreis verlost. Ein Aufenthalt im Kurbad Turčianske Teplice mit 2 Übernachtungen, Halbpension und freiem Eintritt in den Aquapark und das Schwimmbad für 2 Personen. Der Gutschein ist bis zum 23. Dezember dieses Jahres einlösbar. Viel Glück!
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1: In der 8. Runde haben wir Sie, liebe Hörerinnen und Hörer, gefragt:
3: Wie viele Heilquellen gibt es im Kurbad in Brusno?
1: Die richtige Antwort versteckte sich im folgenden Satz.
3: Marketingmanagerin Lenka Sokolova kennt dabei auch die Namen aller 5 Quellen.
1: Ein schönes Päckchen mit Sachpreisen geht an
3: Ernst van der Worp.
1: Und der Gewinner des Hauptpreises, eines Aufenthaltes im Kurbad Brusno mit 3 Übernachtungen, Halbpension und freiem Eintritt ins Caracalla Spa für 2 Personen, ist
3: Marek Pies aus Polska.
1: Herzlichen Glückwunsch! Bernd Seiser aus Ottenau hat uns auch für diesen Sonntag die Geburtstagsgrüße zugeschickt.
2: Hallo Freunde, gerne möchte ich im RSI-Hörecho vom 4. Oktober den Geburtstagskindern der letzten Woche freundlich gratulieren, besonders Gisela Albrecht in Emmeningen und Jan Lindmark in Schweden. Herzliche Grüße, Bernd.
1: Allen Geburtstagskindern wünschen wir viel Glück, Gesundheit und vor allem Zeit für die Menschen und Dinge, die ihnen am Herzen liegen. Über einen berühmten Jubilar erfahren Sie mehr in den nächsten Minuten.
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1: Die Opernlegende Peter Dvorsky feierte am 25. September seinen 75. Geburtstag. Für seine außergewöhnliche Stimme wurde er als Pavarotti aus der Slowakei bezeichnet und während seiner aktiven Karriere auf den renommiertesten Bühnen der Welt gefeiert. In den 1980er Jahren gehörte er neben José Carreras, Placido Domingo und Luciano Pavarotti zu den erfolgreichsten Tenören seiner Zeit. Pavarotti selbst bezeichnete ihn als seinen legitimen Nachfolger. Sein Debüt auf der Opernbühne gab Dvorsky bereits mit 21 Jahren. Neben seiner erfolgreichen Sängerkarriere war und ist er als Mentor und Juror bei zahlreichen Wettbewerben tätig. Er leitete die Oper des Staatstheaters in Košice, war Direktor des Slowakischen Instituts in Rom und auch Abgeordneter des Slowakischen Nationalrats. Ein Jubiläum ist normalerweise ein Grund zum Feiern. Peter Dvorsky gestand der Moderatorin des slowakischen Rundfunks Hanna Rapantova allerdings, dass er kein großer Freund von Feiern ist.
5: Ich bin mir bewusst, was gerade passiert, aber ich bin nicht der Typ, der große Feiern veranstaltet oder außergewöhnliche Dinge macht. Ich nehme das einfach zur Kenntnis und freue mich darüber, dass viele meiner Fans an mich denken und sich ebenso ein wenig an bestimmte Momente zurückerinnern wie ich selbst. Ich muss ehrlich sagen, dass mir manche Dinge sehr fehlen, aber die Zeit ist unerbittlich. Ich denke an die schönsten Opern Aufführungen zurück, die ich hierzulande oder auch anderswo auf der Welt erleben durfte. Das hilft mir, wie man so sagt, über vieles hinweg. Ich bewege mich ein wenig in diesen Träumen, in dieser Welt der Oper, und das ist schön. Ich erinnere mich gerne zurück, natürlich am liebsten gemeinsam mit Freunden. Aber wenn ich allein bin, wird mir bewusst, was ich alles erlebt habe. Es gab ja auch wesentlich fleißigere Sänger. Ich habe mir aber auch ein bisschen Ruhe gegönnt und die Zeit mit meiner Familie genossen. Deshalb ist es nach wie vor schön, immer wieder zu diesen Momenten zurückzukehren.

0: Auf den Bühnen der Welt hat Peter Dvorsky viel Applaus erlebt. Doch wie klingt es bei ihm zu Hause? Und wer bestimmt dort, was auf dem Musikprogramm steht?
1: Das überlasse ich meiner Frau oder meinen Töchtern, denn auch sie lieben die Opernliteratur. Sie wissen, welche Stücke mich besonders berühren. Dann legen sie eine Arie oder einen Ausschnitt aus einer Oper auf, in der ich erfolgreich war und die ich sehr gerne hatte, zum Beispiel Puccinis Oper La Bohème oder Manon Lescaut. Aber es muss nicht unbedingt Oper sein. Ich höre zum Beispiel auch gerne sinfonische Musik. Ich liebe etwa die Kompositionen von Sibelius. Überhaupt mag ich Musik sehr gerne. Als ich jünger war, habe ich viele Volkslieder gesungen. Auch sie sind mir im Gedächtnis geblieben und liegen mir am Herzen. Das ist also Musik, bei der ich mich jederzeit entspannen und erholen kann.

0: Der weltbekannte Opernsänger Peter Dvorsky ist auch für seinen Sinn für Humor bekannt. Was bringt ihn zum Lachen?
1: Intelligenter Humor, so einer, bei dem man nicht lange reden muss, sondern einfach etwas Witziges sagt. Es muss ein Humor sein, der aus den menschlichen Fehlern heraus entsteht. Schließlich ist man nicht jeden Tag in derselben Form, um sagen zu können, ich war perfekt. So etwas gibt es nicht. Aber manchmal kann man, bildlich gesprochen, über einen Stolperstein stolpern und daraus entsteht eine kurze, amüsante Situation. Solche Witze mag ich. Natürlich wünsche ich niemanden, dass er jeden Tag über irgendetwas stolpert, wieder einmal bildlich gesprochen. Aber das ist eben das Salz des Lebens. Humor ist das Salz des Lebens und wir können nicht nur ernst durchs Leben gehen.
0: Sein Humor musste bei Peter Dvorsky immer wieder dem Ernst weichen, sobald er die Opernbühne betrat und anspruchsvolle Rollen verkörperte. Wie steht er zu den schweren und ernsten Themen der Oper?
1: Ich mag zum Beispiel diese Opernwerke, die voller Leidenschaft sind und manchmal tragisch enden. Ich hatte so viele Möglichkeiten, auch solche Opern zu singen, in denen meine Partnerinnen am Ende sterben. Manon Lescaut, La Bohème, Adriana Lecouvreur. Immer sterben mir meine Geliebten in den Armen. Nun, das ist natürlich nicht immer besonders schön, aber es ist Theater. Man muss sich bewusst machen, dass wir das für das Publikum tun, für Menschen, die die Oper lieben. Deshalb müssen wir so überzeugend singen und spielen, dass sie uns diese Tragödie auch glauben.
0: Nicht nur in der Oper, sondern auch in der slowakischen Popmusik hat Peter Dvorsky Spuren hinterlassen. 1996 nahm er mit Pavel Habera, Karel Gott und dem Orchester der slowakischen Philharmonie unter der Leitung von Ondrej Lenart das Album Svet Láskuma – Die Welt hat die Liebe auf.

Liebe Hörerinnen und Hörer, das war die Sonntagssendung von Radio Slowakei International. Nikita Kramitschow am Mischpult und Marika Antaschowa am Mikrofon danken für Ihr Interesse und freuen sich schon auf Ihre Zuschriften. Bis bald, auf Wiederhören!

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1: Liebe Hörerinnen und Hörer, herzlich willkommen zum Sonntagsmagazin von Radio Slowakei International. Heute werfen wir einen Blick in unsere Hörerbriefmappe, starten eine neue Runde unseres Gewinnspiels Lebendiges Wasser und erinnern uns mit der Opernlegende Peter Dvorsky an seine großen Bühnenmomente. Nikita Kremitschew am Mischpult und Marika Anteschowa am Mikrofon wünschen Ihnen angenehmes Zuhören.
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1: In den vergangenen Tagen gingen bei uns wieder ein paar Zuschriften ein, für die wir uns bei Ihnen, liebe Hörerinnen und Hörer, herzlich bedanken möchten. Darunter war auch ein Brief von Rainer Jantke aus Jena.
2: Ich habe Ihre Sendung über den Kurzwellensender in Luxemburg auf 6140 kHz gehört. Bei der Postadresse für Empfangsberichte hat vermutlich ein Mitarbeiter von Radio Gloria die Mythner 1 genannt. Gilt die denn noch? Ich finde es sehr gut, dass Radio Gloria ihre Sendungen auf Kurzwelle ausstrahlt, da ich seit frühester Jugend Rundfunk auf Kurzwelle höre. Störend war lediglich das Rauschen. Das liegt aber an der Tageszeit und wird sicher in Richtung Herbst geringer. Auch 100 Jahre Rundfunk und 70 Jahre Fernsehen in der Slowakei sind denkwürdige Jubiläen. Herzlichen Glückwunsch dazu. Janoschik, der Herr der Berge, habe ich im DDR-Fernsehen gesehen. Dass es auch eine Oper gibt, war mir neu. Wieder etwas gelernt.
1: Herr Jantke, wir freuen uns immer, wenn unsere Hörer schreiben, dass sie dank der RSI-Sendungen etwas Neues erfahren haben. Schließlich sind wir genau dafür da. Ihren Brief haben Sie an Mlinska Dolina in Bratislava geschickt. Dort befindet sich der Sitz des öffentlich-rechtlichen Senders STVR. Die direkte Adresse des slowakischen Rundfunks ist Mytner 1, wie es auch in der Ansage heißt, die unser Kollege Kai Zeisberg manchmal am Ende der Sendungen spricht. Aber keine Sorge, wenn auf Ihrem Brief Mlinska Dolina steht, ist das überhaupt kein Problem. Fernsehen und Rundfunk sind bestens miteinander verbunden. Ihre Post geht also nicht verloren und findet zuverlässig den Weg zu uns. Auch wir haben uns vor kurzem auf den Weg gemacht. In der neuen Folge unseres Wettbewerbs Lebendiges Wasser geht es nach Turčianske Teplice, einer malerischen Kleinstadt mit langer Kurtradition. In ihrem Herzen liegt eine Anlage, die ihren Gästen dank einer ergiebigen Thermalquelle Heilbehandlungen, Erholung und Unterhaltung bietet.
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1: Turčianske Teplice gehört zu den ältesten Kurstädten in der Slowakei. Die erste schriftliche Erwähnung der hiesigen warmen Quellen stammt bereits aus dem Jahr 1281. Ihre heilende Wirkung ließ auch der ungarische König und römisch-deutsche Kaiser Sigismund von Luxemburg auf sich wirken, der hier im 15. Jahrhundert seine Gicht behandeln ließ. Nach einer weiteren prominenten Besucherin, der Kaiserin Elisabeth von Österreich, besser bekannt als Sissi, sind sowohl ein Restaurant als auch eine der Trinkquellen benannt. Noch vor wenigen Jahren verwies das goldene Kurbad Turčianske Teplice stolz auf seine königliche Geschichte sowie auf seine Anwendungen mit 24-karätigem Gold. Und obwohl die Vergangenheit hier auf Schritt und Tritt spürbar ist, bietet man seine Dienstleistungen heute schon als modernes Kurbad Turčianske Teplice an. Dabei richtet man sich nicht nur an ältere Gäste, sondern auch an junge Menschen und Familien mit Kindern, die sich im Aquapark vergnügen können. Warum das Heilbad gerade seine Modernität betont, erklärt die Marketingmanagerin Lesia Hogová.
3: Wir sind vor allem deshalb modern, weil wir Erdwärme nutzen, um unsere Becken und unsere Gebäude zu beheizen. Alle unsere Dächer haben wir mit Photovoltaikanlagen ausgestattet. Wir bemühen uns, für den Betrieb alle verfügbaren modernen Technologien zu nutzen und bieten auch Ladestationen für Elektrofahrzeuge an. Wir haben alle unsere balneotherapeutischen Bereiche renoviert und sind damit zu einem der modernsten Heilbäder in der Slowakei geworden.
1: Das Heilbad in Turčianske Teplice war das erste und lange Zeit das einzige in der Slowakei, das sich auf urologische Erkrankungen und chronische Nierenerkrankungen spezialisierte. Das überzeugte den Urologen Robert Fröhlich, das dortige Stellenangebot anzunehmen. Nach 10 Jahren im Operationssaal begann er, sich auch der postoperativen Versorgung von Patienten mit chronischen Erkrankungen zu widmen, der er bis heute nachgeht.
4: Auch deshalb arbeite ich dort so gerne, weil ich die Wirkung der Kurbehandlung und die Zufriedenheit der Menschen sehe. Statistisch gesehen verlassen von 100 Menschen, die zur Abschlussuntersuchung kommen, 99 das Heilbad zufrieden, was sehr positiv ist. Manche gehen mit einer deutlich verbesserten körperlichen Gesundheit nach Hause. So wie man sagt, sie kommen mit Krücken und gehen ohne sie wieder heim. Bei vielen Menschen verbessert sich auch die psychische Gesundheit. Wir haben zum Beispiel onkologische Patienten, die etwa an Brust- oder Prostatakrebs leiden. Nach einer radikalen Prostatektomie aufgrund von Prostatakrebs ist beispielsweise auch die psychische Gesundheit deutlich beeinträchtigt. Die Kurbehandlung kann den psychischen Zustand und insgesamt auch den Lebensoptimismus innerhalb von 3 bis 4 Wochen deutlich verbessern.
1: Turčianske Teplice wird jedoch nicht nur von Patienten mit urologischen, onkologischen oder Nierenerkrankungen aufgesucht.
4: Da wir meiner Meinung nach das vielseitigste Heilbad in der Slowakei sind, gibt es eine ganze Reihe von Diagnosen, mit denen Patienten nach Turčianske Teplice kommen können. Dazu gehören Erkrankungen des Bewegungsapparates, sämtliche Zustände nach Verletzungen und Operationen sowie dem Einsatz von Totalendoprothesen. Außerdem behandeln wir ein breites Spektrum neurologischer Erkrankungen. Zu uns kommen auch Kinder mit der Diagnose Kinderlähmung, sowie Patienten mit multipler Sklerose, Polyneuropathien und verschiedenen neuromuskulären Erkrankungen.
1: Der Kurarzt hebt bei der Behandlung vor allem die einzigartige Zusammensetzung des hiesigen Mineralwassers hervor.
4: Nicht jedes Mineralwasser ist heilsam. Es sollte mindestens 1000 Milligramm gelöste Mineralstoffe pro Liter enthalten. In Turčianske Teplice gibt es ein gut mineralisiertes Wasser. Es enthält 1524 Milligramm Mineralstoffe pro Liter. Es handelt sich um ein Hydrogencarbonat, Calcium- und magnesiumhaltiges Wasser. Diese Zusammensetzung ist entscheidend dafür, dass wir die Trinkkuren für die Patienten entsprechend festlegen können, auch abhängig von der jeweiligen Person und ihrer Erkrankung. Ideal ist es, wenn der Patient 3-mal täglich 1 bis 2 Deziliter dieses Mineralwassers trinkt. Man sollte es keinesfalls übertreiben.
1: In Turčianske Teplice gibt es 4 Trinkquellen: Žigmund, Sisi, Kolar und Živena. An der ergiebigen Živena-Quelle vor dem Hotel Royal Palace wechseln sich immer wieder Menschen mit Plastikflaschen ab. Niemand füllt das Wasser in ein Glas. Den Grund dafür verrät die Kurgästin Veronika.
3: Man muss das Wasser erst abkühlen lassen, nicht warm trinken, in eine Flasche abfüllen, auf dem Tisch stehen lassen und dann trinken.
1: Die Informationstafel an der Quelle Živena weist darauf hin, dass das Wasser eine Temperatur von 39 bis 44 Grad hat und bei Erkrankungen der Gallenblase, bei Prostataentzündungen sowie bei Entzündungen der Dickdarmschleimhaut geeignet ist. Jela trinkt es bereits seit mehr als 10 Jahren regelmäßig.
3: Ich fülle das Wasser ab, weil es mir bei der Verdauung hilft. Meine Gallenbeschwerden sind zurückgegangen und ich habe nicht mehr solche Probleme wie früher, als ich nachts aufgewacht bin und das Sodbrennen bis hinauf in die Nase spürte. Jetzt ist alles in Ordnung.
1: Auch das Wasser für die Anwendungen muss zunächst abgekühlt werden, damit es mit der Haut in Kontakt kommen kann. Die dabei gewonnene Wärme wird zum Beheizen der Schwimmbecken genutzt, erklärt die Marketingmanagerin des Heilbads Lesia Hogová.
3: Wir haben auch ein Hallenbad, das als erstes in der Slowakei auf einer oberen Etage errichtet wurde. Außerdem verfügen wir über 3 aktive Urquellbecken. Das bedeutet, die Menschen können direkt dort baden, wo das mineralische Thermalheilwasser aus der Quelle austritt. 2 Urquellbecken befinden sich im Aquapark, eine weitere in unserem 5-Sterne-Hotel.
1: Das Blaue Bad, heute als Goldenes Bad oder Royal Bath bezeichnet, das mit dem Hotel Royal Palace verbunden ist, gilt als ein architektonisches Juwel und ein Kulturdenkmal.
3: Von außen sieht es wie eine Kapelle aus und im Inneren befindet sich ein aktives Urquellbecken. Es ist ein kleines Becken mit unglaublicher Energie. Dort herrscht Ruhe, das Wasser ist warm. Es ist eine sehr angenehme Umgebung zum Entspannen und Nachdenken.
1: Die großzügige Balneotherapieabteilung befindet sich im Kurhaus Velká Fatra. Ihr Angebot umfasst Massagen, Packungen und Bewegungstherapie, vor allem aber Wasseranwendungen, auf die das Heilbad besonderen Wert legt. Einige davon stellt Lesia Hogová vor.
3: Wir bieten verschiedene Bäder mit Zusätzen an, etwa mit Heilschlamm aus dem Toten Meer oder Torf und heutzutage auch das sehr beliebte Bierbad. Der Gast badet dabei in einer Wanne mit unserem mineralischen Thermalheilwasser, dem Bierhefe zugesetzt wird. Dadurch bekommt man das Gefühl, in Bier zu baden. Bei dieser besonderen Anwendung kann man auch ein Bier genießen. Vor allem die Herren mögen diese Anwendung und sind davon sehr angetan. Dabei können sie natürlich sowohl ihren Körper als auch ihren Geist entspannen.
1: Die Kurgäste können ihre Gedanken auch im weitläufigen Kurpark ordnen, der ebenfalls zu den nationalen Kulturdenkmälern zählt. Hier befindet sich die Trinkquelle Kolár und auch der Bach Teplice. Im Park wechseln sich weitläufige Rasenflächen mit Gruppen von stattlichen Bäumen ab. Kunstliebhaber werden sicherlich die Skulpturen aus lebenden Gehölzen und die ungewöhnlichen Bänke zu schätzen wissen. An einem Brunnen treffen wir bei einem Spaziergang die Kurgästin Milada.
3: Ich wohne in Žilina, aber ich habe hier früher mit meinen Eltern gewohnt und auch mein Mann stammte von hier. Ich habe hier viele schöne Momente erlebt, auch in diesem Park.
1: Die eine Hälfte des Parks gehört zum Heilbad, die andere der Stadt. Die Zusammenarbeit mit dem modernen Heilbad Turčianske Teplice ist derzeit gut eingespielt, sagte der Bürgermeister von Turčianske Teplice, Igor Hus.
4: Wir bemühen uns, Lösungen zu finden. Wir haben auch schon einiges gemeinsam durchgemacht. Nicht immer war die Situation ideal, aber ich denke, dass sich die Stadt jetzt gut entwickelt. Die Kuranlagen liegen im Zentrum von Turčianske Teplice, aber hier gibt es auch weitere Einrichtungen. Restaurants, ein Einkaufszentrum. Aus der Fußgängerzone ist eine Art Flaniermeile geworden, auf der die Menschen stehen bleiben und sich unterhalten. Ich hoffe, dass die Zusammenarbeit auch in Zukunft gut funktionieren wird. Es wäre gut, wenn Turčianske Teplice ein lebenswerter Ort wäre, nicht nur für die Kurgäste, sondern auch für die Einheimischen. Dazu muss man verschiedene Erholungsbereiche und Parkplätze schaffen. Auch die Bautätigkeit nimmt hier zu. Das ist ebenfalls nicht einfach und erfordert Fingerspitzengefühl. Zum Beispiel waren die Gespräche über die Apartmenthäuser, die das Heilbad gebaut hat, langwierig, aber am Ende haben wir immer einen Kompromiss gefunden.
1: Laut Lesia Hogová bemühen sich das Heilbad und die Stadt, ihre Veranstaltungen gegenseitig zu unterstützen. So steuern die Kurbetriebe beispielsweise bei den Festen der Stadt Preise für die Tombola bei. Bei Veranstaltungen des Heilbads wiederum ermöglicht die Stadt die Durchfahrt durch die Fußgängerzone. Konzerte, Ausstellungen und verschiedene Unterhaltungsveranstaltungen bereichern das Programm für Einheimische und Gäste. Der Bürgermeister hebt insbesondere die Stadtfeste und das Erntedankfest der Region Horní Turiec hervor. Die Marketingmanagerin des Heilbads betont vor allem eine Veranstaltung.
3: Jedes Jahr eröffnen wir die Saison im Mai mit der internationalen Oldtimer Rally 500 Kilometer slowenskich, 500 slowakische Kilometer, die bei uns Station macht. Ich habe hier in der Stadt noch nie bei einer anderen Veranstaltung so viele Menschen gesehen wie bei dieser. Vor all unseren Unterkünften stehen die Oldtimer. In diesem Jahr waren es 150 Fahrzeuge. Gleichzeitig kommen auch die neuen Autos hierher zum Vergleich.
1: Auf der Suche nach Kunst und besonderen Erlebnissen können die Gäste die Mikuláš Galanda Galerie besuchen, die sich am Park befindet, oder die Arthur Gallery direkt im Heilbad. Wer auch die weitere Umgebung der Stadt erkunden möchte, kann das Angebot an fakultativen Ausflügen nutzen.
3: Sehr beliebt ist das Tal Gaderska. Wir bieten Elektrofahrräder und Tretquads für Kinder zum Verleih an, sodass unsere Gäste dieses wunderschöne Tal erkunden können. Außerdem empfehlen wir das Schloss Bojnice. Das ist bei den Gästen ebenfalls sehr beliebt. Ich würde sagen, bei uns liegt alles in der Nähe. 12 Kilometer von uns entfernt befindet sich der geografische Mittelpunkt Europas. Auch das ist ein großer Anreiz für die Menschen, die bereits hier sind, diesen Ort zu besichtigen.
1: In der Umgebung gibt es auch mehrere Skigebiete, mit denen das Heilbad zusammenarbeitet, um seinen Gästen Vergünstigungen anzubieten. Tagsüber fahren sie dann meist Ski und abends entspannen sie sich im Heilbad. Auch Wanderer kommen in den umliegenden Bergen auf ihre Kosten. Die Atmosphäre des Spätherbstes in Turčianske Teplice kann auch ein Mitglied unserer Hörerfamilie genießen, das die folgende Frage richtig beantwortet.
2: Wie heißt der Bach, der durch den Kurpark fließt?
1: Ihre Antworten senden Sie bitte bis zum 31. Oktober an unsere Adresse.
2: STVR, Radio Slovakia International, Slovenský rozhlas, Mytná 1. 81107 Bratislava, Slowakei oder per E-Mail an rsi-german@stvr.sk.
1: Unter den richtigen Antworten verlosen wir Sachpreise mit Motiven des slowakischen Rundfunks. Außerdem wird in dieser 9. Runde aus den richtigen Antworten, die bei allen Sprachsektionen von Radio Slowakei International eingegangen sind, folgender Hauptpreis verlost. Ein Aufenthalt im Kurbad Turčianske Teplice mit 2 Übernachtungen, Halbpension und freiem Eintritt in den Aquapark und das Schwimmbad für 2 Personen. Der Gutschein ist bis zum 23. Dezember dieses Jahres einlösbar. Viel Glück!
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1: In der 8. Runde haben wir Sie, liebe Hörerinnen und Hörer, gefragt.
3: Wie viele Heilquellen gibt es im Kurbad in Brusno?
1: Die richtige Antwort versteckte sich im folgenden Satz.
3: Marketingmanagerin Lenka Sokolova kennt dabei auch die Namen aller 5 Quellen.
1: Ein schönes Bäckchen mit Sachpreisen geht an
3: Ernst van der Worp.
1: Und der Gewinner des Hauptpreises, eines Aufenthaltes im Kurbad Brusno mit 3 Übernachtungen, Halbpension und freiem Eintritt ins Caracalla Spa für 2 Personen, ist
3: Marek Pies z Polska.
1: Herzlichen Glückwunsch! Bernd Seiser aus Ottenau hat uns auch für diesen Sonntag die Geburtstagsgrüße zugeschickt.
2: Hallo Freunde, gerne möchte ich im RSI Hörecho vom 4. Oktober den Geburtstagskindern der letzten Woche freundlich gratulieren, besonders Gisela Albrecht in Emmendingen und Jan Lindmark in Schweden. Herzliche Grüße, Bernd.
1: Allen Geburtstagskindern wünschen wir viel Glück, Gesundheit und vor allem Zeit für die Menschen und Dinge, die ihnen am Herzen liegen. Über einen berühmten Jubilar erfahren Sie mehr in den nächsten Minuten.
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1: Die Opernlegende Peter Dvorsky feierte am 25. September seinen 75. Geburtstag. Für seine außergewöhnliche Stimme wurde er als Pavarotti aus der Slowakei bezeichnet und während seiner aktiven Karriere auf den renommiertesten Bühnen der Welt gefeiert. In den 1980er Jahren gehörte er neben José Carreras, Placido Domingo und Luciano Pavarotti zu den erfolgreichsten Tenören seiner Zeit. Pavarotti selbst bezeichnete ihn als seinen legitimen Nachfolger. Sein Debüt auf der Opernbühne gab Dvorsky bereits mit 21 Jahren. Neben seiner erfolgreichen Sängerkarriere war und ist er als Mentor und Juror bei zahlreichen Wettbewerben tätig. Er leitete die Oper des Staatstheaters in Košice, war Direktor des Slowakischen Instituts in Rom und auch Abgeordneter des Slowakischen Nationalrats. Ein Jubiläum ist normalerweise ein Grund zum Feiern. Peter Dvorsky gestand der Moderatorin des slowakischen Rundfunks Hanna Rapantova allerdings, dass er kein großer Freund von Feiern ist.
4: Ich bin mir bewusst, was gerade passiert, aber ich bin nicht der Typ, der große Feiern veranstaltet oder außergewöhnliche Dinge macht. Ich nehme das einfach zur Kenntnis und freue mich darüber, dass viele meiner Fans an mich denken und sich ebenso ein wenig an bestimmte Momente zurückerinnern wie ich selbst. Ich muss ehrlich sagen, dass mir manche Dinge sehr fehlen, aber die Zeit ist unerbittlich. Ich denke an die schönsten Opernaufführungen zurück, die ich hierzulande oder auch anderswo auf der Welt erleben durfte. Das hilft mir, wie man so sagt, über vieles hinweg. Ich bewege mich ein wenig in diesen Träumen, in dieser Welt der Oper, und das ist schön. Ich erinnere mich gerne zurück, natürlich am liebsten gemeinsam mit Freunden. Aber wenn ich allein bin, wird mir bewusst, was ich alles erlebt habe. Es gab ja auch wesentlich fleißigere Sänger. Ich habe mir aber auch ein bisschen Ruhe gegönnt und die Zeit mit meiner Familie genossen. Deshalb ist es nach wie vor schön, immer wieder zu diesen Momenten zurückzukehren.

Das überlasse ich meiner Frau oder meinen Töchtern, denn auch sie lieben die Opernliteratur. Sie wissen, welche Stücke mich besonders berühren. Dann legen sie eine Arie oder einen Ausschnitt aus einer Oper auf, in der ich erfolgreich war und die ich sehr gerne hatte, zum Beispiel Puccinis Oper La Bohème oder Manon Lescaut. Aber es muss nicht unbedingt Oper sein. Ich höre zum Beispiel auch gerne sinfonische Musik. Ich liebe etwa die Kompositionen von Sibelius. Überhaupt mag ich Musik sehr gerne. Als ich jünger war, habe ich viele Volkslieder gesungen. Auch sie sind mir im Gedächtnis geblieben und liegen mir am Herzen. Das ist also Musik, bei der ich mich jederzeit entspannen und erholen kann.

0: Der weltbekannte Opernsänger Peter Dvorsky ist auch für seinen Sinn für Humor bekannt. Was bringt ihn zum Lachen?
1: Intelligenter Humor, so einer, bei dem man nicht lange reden muss, sondern einfach etwas Witziges sagt. Es muss ein Humor sein, der aus den menschlichen Fehlern heraus entsteht. Schließlich ist man nicht jeden Tag in derselben Form, um sagen zu können, ich war perfekt. So etwas gibt es nicht. Aber manchmal kann man, bildlich gesprochen, über einen Stolperstein stolpern und daraus entsteht eine kurze, amüsante Situation. Solche Witze mag ich. Natürlich wünsche ich niemanden, dass er jeden Tag über irgendetwas stolpert, wieder einmal bildlich gesprochen. Aber das ist eben das Salz des Lebens. Humor ist das Salz des Lebens und wir können nicht nur ernst durchs Leben gehen.
0: Sein Humor musste bei Peter Dvorsky immer wieder dem Ernst weichen, sobald er die Opernbühne betrat und anspruchsvolle Rollen verkörperte. Wie steht er zu den schweren und ernsten Themen der Oper?
1: Ich mag zum Beispiel diese Opernwerke, die voller Leidenschaft sind und manchmal tragisch enden. Ich hatte so viele Möglichkeiten, auch solche Opern zu singen, in denen meine Partnerinnen am Ende sterben. Manon Lescaut, La Bohème, Adriana Lecouvreur. Immer sterben mir meine Geliebten in den Armen. Nun, das ist natürlich nicht immer besonders schön, aber es ist Theater. Man muss sich bewusst machen, dass wir das für das Publikum tun, für Menschen, die die Oper lieben. Deshalb müssen wir so überzeugend singen und spielen, dass sie uns diese Tragödie auch glauben.
0: Nicht nur in der Oper, sondern auch in der slowakischen Popmusik hat Peter Dvorsky Spuren hinterlassen. 1996 nahm er mit Pavel Habera, Karel Gott und dem Orchester der slowakischen Philharmonie unter der Leitung von Ondrej Lenart das Album Svetlá skumá – Die Welt hat die Liebe auf.

Liebe Hörerinnen und Hörer, das war die Sonntagssendung von Radio Slowakei International. Nikita Kramitschau am Mischpult und Marika Antaschowa am Mikrofon danken für ihr Interesse und freuen sich schon auf ihre Zuschriften. Bis bald, auf Wiederhören!

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1: Liebe Hörerinnen und Hörer, herzlich willkommen zum Sonntagsmagazin von Radio Slowakei International. Heute werfen wir einen Blick in unsere Hörerbriefmappe, starten eine neue Runde unseres Gewinnspiels Lebendiges Wasser und erinnern uns mit der Opernlegende Peter Dvorsky an seine großen Bühnenmomente. Nikita Kramitschew am Mischpult und Marika Antaschowa am Mikrofon wünschen Ihnen angenehmes Zuhören.
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1: In den vergangenen Tagen gingen bei uns wieder ein paar Zuschriften ein, für die wir uns bei Ihnen, liebe Hörerinnen und Hörer, herzlich bedanken möchten. Darunter war auch ein Brief von Rainer Jantke aus Jena.
2: Ich habe Ihre Sendung über den Kurzwellensender in Luxemburg auf 6140 kHz gehört. Bei der Postadresse für Empfangsberichte hat vermutlich ein Mitarbeiter von Radio Gloria die Mythner 1 genannt. Gilt die denn noch? Ich finde es sehr gut, dass Radio Gloria ihre Sendungen auf Kurzwelle ausstrahlt, da ich seit frühester Jugend Rundfunk auf Kurzwelle höre. Störend war lediglich das Rauschen. Das liegt aber an der Tageszeit und wird sicher in Richtung Herbst geringer. Auch 100 Jahre Rundfunk und 70 Jahre Fernsehen in der Slowakei sind denkwürdige Jubiläen. Herzlichen Glückwunsch dazu. Janoschik, der Herr der Berge, habe ich im DDR-Fernsehen gesehen. Dass es auch eine Oper gibt, war mir neu. Wieder etwas gelernt.
1: Herr Jantke, wir freuen uns immer, wenn unsere Hörer schreiben, dass sie dank der RSI-Sendungen etwas Neues erfahren haben. Schließlich sind wir genau dafür da. Ihren Brief haben Sie an Mlinska Dolina in Bratislava geschickt. Dort befindet sich der Sitz des öffentlich-rechtlichen Senders STVR. Die direkte Adresse des slowakischen Rundfunks ist Mytner 1, wie es auch in der Ansage heißt, die unser Kollege Kai Zeisberg manchmal am Ende der Sendungen spricht. Aber keine Sorge, wenn auf Ihrem Brief Mlinska Dolina steht, ist das überhaupt kein Problem. Fernsehen und Rundfunk sind bestens miteinander verbunden. Ihre Post geht also nicht verloren und findet zuverlässig den Weg zu uns. Auch wir haben uns vor kurzem auf den Weg gemacht. In der neuen Folge unseres Wettbewerbs Lebendiges Wasser geht es nach Turčianske Teplice, einer malerischen Kleinstadt mit langer Kurtradition. In ihrem Herzen liegt eine Anlage, die ihren Gästen dank einer ergiebigen Thermalquelle Heilbehandlungen, Erholung und Unterhaltung bietet.
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1: Turčianske Teplice gehört zu den ältesten Kurstädten in der Slowakei. Die erste schriftliche Erwähnung der hiesigen warmen Quellen stammt bereits aus dem Jahr 1281. Ihre heilende Wirkung ließ auch der ungarische König und römisch-deutsche Kaiser Sigismund von Luxemburg auf sich wirken, der hier im 15. Jahrhundert seine Gicht behandeln ließ. Nach einer weiteren prominenten Besucherin, der Kaiserin Elisabeth von Österreich, besser bekannt als Sissi, sind sowohl ein Restaurant als auch eine der Trinkquellen benannt. Noch vor wenigen Jahren verwies das goldene Kurbad Turčianske Teplice stolz auf seine königliche Geschichte sowie auf seine Anwendungen mit 24-karätigem Gold. Und obwohl die Vergangenheit hier auf Schritt und Tritt spürbar ist, bietet man seine Dienstleistungen heute schon als modernes Kurbad Turčianske Teplice an. Dabei richtet man sich nicht nur an ältere Gäste, sondern auch an junge Menschen und Familien mit Kindern, die sich im Aquapark vergnügen können. Warum das Heilbad gerade seine Modernität betont, erklärt die Marketingmanagerin Lesia Hogová.
3: Wir sind vor allem deshalb modern, weil wir Erdwärme nutzen, um unsere Becken und unsere Gebäude zu beheizen. Alle unsere Dächer haben wir mit Photovoltaikanlagen ausgestattet. Wir bemühen uns, für den Betrieb alle verfügbaren modernen Technologien zu nutzen und bieten auch Ladestationen für Elektrofahrzeuge an. Wir haben alle unsere balneotherapeutischen Bereiche renoviert und sind damit zu einem der modernsten Heilbäder in der Slowakei geworden.
1: Das Heilbad in Turčianske Teplice war das erste und lange Zeit das einzige in der Slowakei, das sich auf urologische Erkrankungen und chronische Nierenerkrankungen spezialisierte. Das überzeugte den Urologen Robert Fröhlich, das dortige Stellenangebot anzunehmen. Nach 10 Jahren im Operationssaal begann er, sich auch der postoperativen Versorgung von Patienten mit chronischen Erkrankungen zu widmen, der er bis heute nachgeht.
4: Auch deshalb arbeite ich dort so gerne, weil ich die Wirkung der Kurbehandlung und die Zufriedenheit der Menschen sehe. Statistisch gesehen verlassen von 100 Menschen, die zur Abschlussuntersuchung kommen, 99 das Heilbad zufrieden, was sehr positiv ist. Manche gehen mit einer deutlich verbesserten körperlichen Gesundheit nach Hause. So wie man sagt, sie kommen mit Krücken und gehen ohne sie wieder heim. Bei vielen Menschen verbessert sich auch die psychische Gesundheit. Wir haben zum Beispiel onkologische Patienten, die etwa an Brust- oder Prostatakrebs leiden. Nach einer radikalen Prostatektomie aufgrund von Prostatakrebs ist beispielsweise auch die psychische Gesundheit deutlich beeinträchtigt. Die Kurbehandlung kann den psychischen Zustand und insgesamt auch den Lebensoptimismus innerhalb von 3 bis 4 Wochen deutlich verbessern.
1: Turčianske Teplice wird jedoch nicht nur von Patienten mit urologischen, onkologischen oder Nierenerkrankungen aufgesucht.
4: Da wir meiner Meinung nach das vielseitigste Heilbad in der Slowakei sind, gibt es eine ganze Reihe von Diagnosen, mit denen Patienten nach Turčianske Teplice kommen können. Dazu gehören Erkrankungen des Bewegungsapparates, sämtliche Zustände nach Verletzungen und Operationen sowie dem Einsatz von Totalendoprothesen. Außerdem behandeln wir ein breites Spektrum neurologischer Erkrankungen. Zu uns kommen auch Kinder mit der Diagnose Kinderlähmung, sowie Patienten mit multipler Sklerose, Polyneuropathien und verschiedenen neuromuskulären Erkrankungen.
1: Der Kurarzt hebt bei der Behandlung vor allem die einzigartige Zusammensetzung des hiesigen Mineralwassers hervor.
4: Nicht jedes Mineralwasser ist heilsam. Es sollte mindestens 1000 Milligramm gelöste Mineralstoffe pro Liter enthalten. In Turčianske Teplice gibt es ein gut mineralisiertes Wasser. Es enthält 1524 Milligramm Mineralstoffe pro Liter. Es handelt sich um ein Hydrogencarbonat, Calcium- und magnesiumhaltiges Wasser. Diese Zusammensetzung ist entscheidend dafür, dass wir die Trinkkuren für die Patienten entsprechend festlegen können, auch abhängig von der jeweiligen Person und ihrer Erkrankung. Ideal ist es, wenn der Patient 3-mal täglich 1 bis 2 Deziliter dieses Mineralwassers trinkt. Man sollte es keinesfalls übertreiben.
1: In Turčianske Teplice gibt es 4 Trinkquellen: Žigmund, Sisi, Kolar und Živena. An der ergiebigen Živena-Quelle vor dem Hotel Royal Palace wechseln sich immer wieder Menschen mit Plastikflaschen ab. Niemand füllt das Wasser in ein Glas. Den Grund dafür verrät die Kurgästin Veronika.
3: Man muss das Wasser erst abkühlen lassen, nicht warm trinken, in eine Flasche abfüllen, auf dem Tisch stehen lassen und dann trinken.
1: Die Informationstafel an der Quelle Živena weist darauf hin, dass das Wasser eine Temperatur von 39 bis 44 Grad hat und bei Erkrankungen der Gallenblase, bei Prostataentzündungen sowie bei Entzündungen der Dickdarmschleimhaut geeignet ist. Jela trinkt es bereits seit mehr als 10 Jahren regelmäßig.
3: Ich fülle das Wasser ab, weil es mir bei der Verdauung hilft. Meine Gallenbeschwerden sind zurückgegangen und ich habe nicht mehr solche Probleme wie früher, als ich nachts aufgewacht bin und das Sodbrennen bis hinauf in die Nase spürte. Jetzt ist alles in Ordnung.
1: Auch das Wasser für die Anwendungen muss zunächst abgekühlt werden, damit es mit der Haut in Kontakt kommen kann. Die dabei gewonnene Wärme wird zum Beheizen der Schwimmbecken genutzt, erklärt die Marketingmanagerin des Heilbads Lesia Hogová.
3: Wir haben auch ein Hallenbad, das als erstes in der Slowakei auf einer oberen Etage errichtet wurde. Außerdem verfügen wir über 3 aktive Urquellbecken. Das bedeutet, die Menschen können direkt dort baden, wo das mineralische Thermalheilwasser aus der Quelle austritt. 2 Urquellbecken befinden sich im Aquapark, eine weitere in unserem 5-Sterne-Hotel.
1: Das Blaue Bad, heute als Goldenes Bad oder Royal Bath bezeichnet, das mit dem Hotel Royal Palace verbunden ist, gilt als ein architektonisches Juwel und ein Kulturdenkmal.
3: Von außen sieht es wie eine Kapelle aus und im Inneren befindet sich ein aktives Urquellbecken. Es ist ein kleines Becken mit unglaublicher Energie. Dort herrscht Ruhe, das Wasser ist warm. Es ist eine sehr angenehme Umgebung zum Entspannen und Nachdenken.
1: Die großzügige Balneotherapieabteilung befindet sich im Kurhaus Velká Fatra. Ihr Angebot umfasst Massagen, Packungen und Bewegungstherapie, vor allem aber Wasseranwendungen, auf die das Heilbad besonderen Wert legt. Einige davon stellt Lesia Hogová vor.
3: Wir bieten verschiedene Bäder mit Zusätzen an, etwa mit Heilschlamm aus dem Toten Meer oder Torf und heutzutage auch das sehr beliebte Bierbad. Der Gast badet dabei in einer Wanne mit unserem mineralischen Thermalheilwasser, dem Bierhefe zugesetzt wird. Dadurch bekommt man das Gefühl, in Bier zu baden. Bei dieser besonderen Anwendung kann man auch ein Bier genießen. Vor allem die Herren mögen diese Anwendung und sind davon sehr angetan. Dabei können sie natürlich sowohl ihren Körper als auch ihren Geist entspannen.
1: Die Kurgäste können ihre Gedanken auch im weitläufigen Kurpark ordnen, der ebenfalls zu den nationalen Kulturdenkmälern zählt. Hier befindet sich die Trinkquelle Kolár und auch der Bach Teplice. Im Park wechseln sich weitläufige Rasenflächen mit Gruppen von stattlichen Bäumen ab. Kunstliebhaber werden sicherlich die Skulpturen aus lebenden Gehölzen und die ungewöhnlichen Bänke zu schätzen wissen. An einem Brunnen treffen wir bei einem Spaziergang die Kurgästin Milada.
3: Ich wohne in Žilina, aber ich habe hier früher mit meinen Eltern gewohnt und auch mein Mann stammte von hier. Ich habe hier viele schöne Momente erlebt, auch in diesem Park.
1: Die eine Hälfte des Parks gehört zum Heilbad, die andere der Stadt. Die Zusammenarbeit mit dem modernen Heilbad Turčianske Teplice ist derzeit gut eingespielt, sagte der Bürgermeister von Turčianske Teplice, Igor Hus.
4: Wir bemühen uns, Lösungen zu finden. Wir haben auch schon einiges gemeinsam durchgemacht. Nicht immer war die Situation ideal, aber ich denke, dass sich die Stadt jetzt gut entwickelt. Die Kuranlagen liegen im Zentrum von Turčianske Teplice, aber hier gibt es auch weitere Einrichtungen. Restaurants, ein Einkaufszentrum. Aus der Fußgängerzone ist eine Art Flaniermeile geworden, auf der die Menschen stehen bleiben und sich unterhalten. Ich hoffe, dass die Zusammenarbeit auch in Zukunft gut funktionieren wird. Es wäre gut, wenn Turčianske Teplice ein lebenswerter Ort wäre, nicht nur für die Kurgäste, sondern auch für die Einheimischen. Dazu muss man verschiedene Erholungsbereiche und Parkplätze schaffen. Auch die Bautätigkeit nimmt hier zu. Das ist ebenfalls nicht einfach und erfordert Fingerspitzengefühl. Zum Beispiel waren die Gespräche über die Apartmenthäuser, die das Heilbad gebaut hat, langwierig, aber am Ende haben wir immer einen Kompromiss gefunden.
1: Laut Lesia Hogová bemühen sich das Heilbad und die Stadt, ihre Veranstaltungen gegenseitig zu unterstützen. So steuern die Kurbetriebe beispielsweise bei den Festen der Stadt Preise für die Tombola bei. Bei Veranstaltungen des Heilbads wiederum ermöglicht die Stadt die Durchfahrt durch die Fußgängerzone. Konzerte, Ausstellungen und verschiedene Unterhaltungsveranstaltungen bereichern das Programm für Einheimische und Gäste. Der Bürgermeister hebt insbesondere die Stadtfeste und das Erntedankfest der Region Horní Turiec hervor. Die Marketingmanagerin des Heilbads betont vor allem eine Veranstaltung.
3: Jedes Jahr eröffnen wir die Saison im Mai mit der internationalen Oldtimer Rally 500 Kilometer slovenskich, 500 slowakische Kilometer, die bei uns Station macht. Ich habe hier in der Stadt noch nie bei einer anderen Veranstaltung so viele Menschen gesehen wie bei dieser. Vor all unseren Unterkünften stehen die Oldtimer. In diesem Jahr waren es 150 Fahrzeuge. Gleichzeitig kommen auch die neuen Autos hierher zum Vergleich.
1: Auf der Suche nach Kunst und besonderen Erlebnissen können die Gäste die Mikuláš Galanda Galerie besuchen, die sich am Park befindet, oder die Arthur Gallery direkt im Heilbad. Wer auch die weitere Umgebung der Stadt erkunden möchte, kann das Angebot an fakultativen Ausflügen nutzen.
3: Sehr beliebt ist das Tal Gaderska. Wir bieten Elektrofahrräder und Tretquads für Kinder zum Verleih an, sodass unsere Gäste dieses wunderschöne Tal erkunden können. Außerdem empfehlen wir das Schloss Bojnice. Das ist bei den Gästen ebenfalls sehr beliebt. Ich würde sagen, bei uns liegt alles in der Nähe. 12 Kilometer von uns entfernt befindet sich der geografische Mittelpunkt Europas. Auch das ist ein großer Anreiz für die Menschen, die bereits hier sind, diesen Ort zu besichtigen.
1: In der Umgebung gibt es auch mehrere Skigebiete, mit denen das Heilbad zusammenarbeitet, um seinen Gästen Vergünstigungen anzubieten. Tagsüber fahren sie dann meist Ski und abends entspannen sie sich im Heilbad. Auch Wanderer kommen in den umliegenden Bergen auf ihre Kosten. Die Atmosphäre des Spätherbstes in Turtschanske Teplice kann auch ein Mitglied unserer Hörerfamilie genießen, das die folgende Frage richtig beantwortet.
2: Wie heißt der Bach, der durch den Kurpark fließt?
1: Ihre Antworten senden Sie bitte bis zum 31. Oktober an unsere Adresse.
2: STVR, Radio Slovakia International, Slovenský rozhlas, Mytná 1. 81107 Bratislava, Slowakei oder per E-Mail an rsi-german@stvr.sk.
1: Unter den richtigen Antworten verlosen wir Sachpreise mit Motiven des slowakischen Rundfunks. Außerdem wird in dieser 9. Runde aus den richtigen Antworten, die bei allen Sprachsektionen von Radio Slowakei International eingegangen sind, folgender Hauptpreis verlost. Ein Aufenthalt im Kurbad Turčianske Teplice mit 2 Übernachtungen, Halbpension und freiem Eintritt in den Aquapark und das Schwimmbad für 2 Personen. Der Gutschein ist bis zum 23. Dezember dieses Jahres einlösbar. Viel Glück!
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1: In der 8. Runde haben wir Sie, liebe Hörerinnen und Hörer, gefragt.
3: Wie viele Heilquellen gibt es im Kurbad in Brusno?
1: Die richtige Antwort versteckte sich im folgenden Satz.
3: Marketingmanagerin Lenka Sokolova kennt dabei auch die Namen aller 5 Quellen.
1: Ein schönes Päckchen mit Sachpreisen geht an
3: Ernst van der Worp.
1: Und der Gewinner des Hauptpreises, eines Aufenthaltes im Kurbad Brusno mit 3 Übernachtungen, Halbpension und freiem Eintritt ins Caracalla Spa für 2 Personen, ist
3: Marek Pies, z Polska.
1: Herzlichen Glückwunsch! Bernd Seiser aus Ottenau hat uns auch für diesen Sonntag die Geburtstagsgrüße zugeschickt.
2: Hallo Freunde, gerne möchte ich im RSI-Hörecho vom 4. Oktober den Geburtstagskindern der letzten Woche freundlich gratulieren, besonders Gisela Albrecht in Emmeningen und Jan Lindmark in Schweden. Herzliche Grüße, Bernd.
1: Allen Geburtstagskindern wünschen wir viel Glück, Gesundheit und vor allem Zeit für die Menschen und Dinge, die ihnen am Herzen liegen. Über einen berühmten Jubilar erfahren Sie mehr in den nächsten Minuten.
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1: Die Opernlegende Peter Dvorsky feierte am 25. September seinen 75. Geburtstag. Für seine außergewöhnliche Stimme wurde er als Pavarotti aus der Slowakei bezeichnet und während seiner aktiven Karriere auf den renommiertesten Bühnen der Welt gefeiert. In den 1980er Jahren gehörte er neben José Carreras, Placido Domingo und Luciano Pavarotti zu den erfolgreichsten Tenören seiner Zeit. Pavarotti selbst bezeichnete ihn als seinen legitimen Nachfolger. Sein Debüt auf der Opernbühne gab Dvorsky bereits mit 21 Jahren. Neben seiner erfolgreichen Sängerkarriere war und ist er als Mentor und Juror bei zahlreichen Wettbewerben tätig. Er leitete die Oper des Staatstheaters in Košice, war Direktor des Slowakischen Instituts in Rom und auch Abgeordneter des Slowakischen Nationalrats. Ein Jubiläum ist normalerweise ein Grund zum Feiern. Peter Dvorsky gestand der Moderatorin des slowakischen Rundfunks Hanna Rapantova allerdings, dass er kein großer Freund von Feiern ist.
5: Ich bin mir bewusst, was gerade passiert, aber ich bin nicht der Typ, der große Feiern veranstaltet oder außergewöhnliche Dinge macht. Ich nehme das einfach zur Kenntnis und freue mich darüber, dass viele meiner Fans an mich denken und sich ebenso ein wenig an bestimmte Momente zurückerinnern wie ich selbst. Ich muss ehrlich sagen, dass mir manche Dinge sehr fehlen, aber die Zeit ist unerbittlich. Ich denke an die schönsten Opernaufführungen zurück, die ich hierzulande oder auch anderswo auf der Welt erleben durfte. Das hilft mir, wie man so sagt, über vieles hinweg. Ich bewege mich ein wenig in diesen Träumen, in dieser Welt der Oper, und das ist schön. Ich erinnere mich gerne zurück, natürlich am liebsten gemeinsam mit Freunden. Aber wenn ich allein bin, wird mir bewusst, was ich alles erlebt habe. Es gab ja auch wesentlich fleißigere Sänger. Ich habe mir aber auch ein bisschen Ruhe gegönnt und die Zeit mit meiner Familie genossen. Deshalb ist es nach wie vor schön, immer wieder zu diesen Momenten zurückzukehren.

0: Auf den Bühnen der Welt hat Peter Dvorsky viel Applaus erlebt. Doch wie klingt es bei ihm zu Hause? Und wer bestimmt dort, was auf dem Musikprogramm steht?
1: Das überlasse ich meiner Frau oder meinen Töchtern, denn auch sie lieben die Opernliteratur. Sie wissen, welche Stücke mich besonders berühren. Dann legen sie eine Arie oder einen Ausschnitt aus einer Oper auf, in der ich erfolgreich war und die ich sehr gerne hatte, zum Beispiel Puccinis Oper La Bohème oder Manon Lescaut. Aber es muss nicht unbedingt Oper sein. Ich höre zum Beispiel auch gerne sinfonische Musik. Ich liebe etwa die Kompositionen von Sibelius. Überhaupt mag ich Musik sehr gerne. Als ich

0: Der weltbekannte Opernsänger Peter Dvorsky ist auch für seinen Sinn für Humor bekannt. Was bringt ihn zum Lachen?
1: Intelligenter Humor, so einer, bei dem man nicht lange reden muss, sondern einfach etwas Witziges sagt. Es muss ein Humor sein, der aus den menschlichen Fehlern heraus entsteht. Schließlich ist man nicht jeden Tag in derselben Form, um sagen zu können, ich war perfekt. So etwas gibt es nicht. Aber manchmal kann man, bildlich gesprochen, über einen Stolperstein stolpern und daraus entsteht eine kurze, amüsante Situation. Solche Witze mag ich. Natürlich wünsche ich niemanden, dass er jeden Tag über irgendetwas stolpert, wieder einmal bildlich gesprochen. Aber das ist eben das Salz des Lebens. Humor ist das Salz des Lebens und wir können nicht nur ernst durchs Leben gehen.
0: Sein Humor musste bei Peter Dvorsky immer wieder dem Ernst weichen, sobald er die Opernbühne betrat und anspruchsvolle Rollen verkörperte. Wie steht er zu den schweren und ernsten Themen der Oper?
1: Ich mag zum Beispiel diese Opernwerke, die voller Leidenschaft sind und manchmal tragisch enden. Ich hatte so viele Möglichkeiten, auch solche Opern zu singen, in denen meine Partnerinnen am Ende sterben. Manon Lescaut, La Bohème, Adriana Lecouvreur. Immer sterben mir meine Geliebten in den Armen. Nun, das ist natürlich nicht immer besonders schön, aber es ist Theater. Man muss sich bewusst machen, dass wir das für das Publikum tun, für Menschen, die die Oper lieben. Deshalb müssen wir so überzeugend singen und spielen, dass sie uns diese Tragödie auch glauben.
0: Nicht nur in der Oper, sondern auch in der slowakischen Popmusik hat Peter Dvorsky Spuren hinterlassen. 1996 nahm er mit Pavel Habera, Karel Gott und dem Orchester der slowakischen Philharmonie unter der Leitung von Ondrej Lenart das Album Svetlá skumá – Die Welt hat die Liebe auf.

Liebe Hörerinnen und Hörer, das war die Sonntagssendung von Radio Slowakei International. Nikita Kramitschau am Mischpult und Marika Antaschowa am Mikrofon danken für Ihr Interesse und freuen sich schon auf Ihre Zuschriften. Bis bald, auf Wiederhören!

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1: Liebe Hörerinnen und Hörer, herzlich willkommen zum Sonntagsmagazin von Radio Slowakei International. Heute werfen wir einen Blick in unsere Hörerbriefmappe, starten eine neue Runde unseres Gewinnspiels Lebendiges Wasser und erinnern uns mit der Opernlegende Peter Dvorsky an seine großen Bühnenmomente. Nikita Kramitschew am Mischpult und Marika Antaschowa am Mikrofon wünschen Ihnen angenehmes Zuhören.
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1: In den vergangenen Tagen gingen bei uns wieder ein paar Zuschriften ein, für die wir uns bei Ihnen, liebe Hörerinnen und Hörer, herzlich bedanken möchten. Darunter war auch ein Brief von Rainer Jantke aus Jena.
2: Ich habe Ihre Sendung über den Kurzwellensender in Luxemburg auf 6140 kHz gehört. Bei der Postadresse für Empfangsberichte hat vermutlich ein Mitarbeiter von Radio Gloria die Mythner 1 genannt. Gilt die denn noch? Ich finde es sehr gut, dass Radio Gloria ihre Sendungen auf Kurzwelle ausstrahlt, da ich seit frühester Jugend Rundfunk auf Kurzwelle höre. Störend war lediglich das Rauschen. Das liegt aber an der Tageszeit und wird sicher in Richtung Herbst geringer. Auch 100 Jahre Rundfunk und 70 Jahre Fernsehen in der Slowakei sind denkwürdige Jubiläen. Herzlichen Glückwunsch dazu. Janoschik, der Herr der Berge, habe ich im DDR-Fernsehen gesehen. Dass es auch eine Oper gibt, war mir neu. Wieder etwas gelernt.
1: Herr Jantke, wir freuen uns immer, wenn unsere Hörer schreiben, dass sie dank der RSI-Sendungen etwas Neues erfahren haben. Schließlich sind wir genau dafür da. Ihren Brief haben Sie an Mlinska Dolina in Bratislava geschickt. Dort befindet sich der Sitz des öffentlich-rechtlichen Senders STVR. Die direkte Adresse des slowakischen Rundfunks ist Mytner 1, wie es auch in der Ansage heißt, die unser Kollege Kai Zeisberg manchmal am Ende der Sendungen spricht. Aber keine Sorge, wenn auf Ihrem Brief Mlinska Dolina steht, ist das überhaupt kein Problem. Fernsehen und Rundfunk sind bestens miteinander verbunden. Ihre Post geht also nicht verloren und findet zuverlässig den Weg zu uns. Auch wir haben uns vor kurzem auf den Weg gemacht. In der neuen Folge unseres Wettbewerbs Lebendiges Wasser geht es nach Turčianske Teplice, einer malerischen Kleinstadt mit langer Kurtradition. In ihrem Herzen liegt eine Anlage, die ihren Gästen dank einer ergiebigen Thermalquelle Heilbehandlungen, Erholung und Unterhaltung bietet.
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1: Turčianske Teplice gehört zu den ältesten Kurstädten in der Slowakei. Die erste schriftliche Erwähnung der hiesigen warmen Quellen stammt bereits aus dem Jahr 1281. Ihre heilende Wirkung ließ auch der ungarische König und römisch-deutsche Kaiser Sigismund von Luxemburg auf sich wirken, der hier im 15. Jahrhundert seine Gicht behandeln ließ. Nach einer weiteren prominenten Besucherin, der Kaiserin Elisabeth von Österreich, besser bekannt als Sissi, sind sowohl ein Restaurant als auch eine der Trinkquellen benannt. Noch vor wenigen Jahren verwies das goldene Kurbad Turčianske Teplice stolz auf seine königliche Geschichte sowie auf seine Anwendungen mit 24-karätigem Gold. Und obwohl die Vergangenheit hier auf Schritt und Tritt spürbar ist, bietet man seine Dienstleistungen heute schon als modernes Kurbad Turčianske Teplice an. Dabei richtet man sich nicht nur an ältere Gäste, sondern auch an junge Menschen und Familien mit Kindern, die sich im Aquapark vergnügen können. Warum das Heilbad gerade seine Modernität betont, erklärt die Marketingmanagerin Lesia Hogová.
3: Wir sind vor allem deshalb modern, weil wir Erdwärme nutzen, um unsere Becken und unsere Gebäude zu beheizen. Alle unsere Dächer haben wir mit Photovoltaikanlagen ausgestattet. Wir bemühen uns, für den Betrieb alle verfügbaren modernen Technologien zu nutzen und bieten auch Ladestationen für Elektrofahrzeuge an. Wir haben alle unsere balneotherapeutischen Bereiche renoviert und sind damit zu einem der modernsten Heilbäder in der Slowakei geworden.
1: Das Hellbad in Turčianske Teplice war das erste und lange Zeit das einzige in der Slowakei, das sich auf urologische Erkrankungen und chronische Nierenerkrankungen spezialisierte. Das überzeugte den Urologen Robert Fröhlich, das dortige Stellenangebot anzunehmen. Nach 10 Jahren im Operationssaal begann er, sich auch der postoperativen Versorgung von Patienten mit chronischen Erkrankungen zu widmen, der er bis heute nachgeht.
4: Auch deshalb arbeite ich dort so gerne, weil ich die Wirkung der Kurbehandlung und die Zufriedenheit der Menschen sehe. Statistisch gesehen verlassen von 100 Menschen, die zur Abschlussuntersuchung kommen, 99 das Heilbad zufrieden, was sehr positiv ist. Manche gehen mit einer deutlich verbesserten körperlichen Gesundheit nach Hause. So wie man sagt, sie kommen mit Krücken und gehen ohne sie wieder heim. Bei vielen Menschen verbessert sich auch die psychische Gesundheit. Wir haben zum Beispiel onkologische Patienten, die etwa an Brust- oder Prostatakrebs leiden. Nach einer radikalen Prostatektomie aufgrund von Prostatakrebs ist beispielsweise auch die psychische Gesundheit deutlich beeinträchtigt. Die Kurbehandlung kann den psychischen Zustand und insgesamt auch den Lebensoptimismus innerhalb von 3 bis 4 Wochen deutlich verbessern.
1: Turčianske Teplice wird jedoch nicht nur von Patienten mit urologischen, onkologischen oder Nierenerkrankungen aufgesucht.
4: Da wir meiner Meinung nach das vielseitigste Heilbad in der Slowakei sind, gibt es eine ganze Reihe von Diagnosen, mit denen Patienten nach Turčianske Teplice kommen können. Dazu gehören Erkrankungen des Bewegungsapparates, sämtliche Zustände nach Verletzungen und Operationen sowie dem Einsatz von Totalendoprothesen. Außerdem behandeln wir ein breites Spektrum neurologischer Erkrankungen. Zu uns kommen auch Kinder mit der Diagnose Kinderlähmung, sowie Patienten mit multipler Sklerose, Polyneuropathien und verschiedenen neuromuskulären Erkrankungen.
1: Der Kurarzt hebt bei der Behandlung vor allem die einzigartige Zusammensetzung des hiesigen Mineralwassers hervor.
4: Nicht jedes Mineralwasser ist heilsam. Es sollte mindestens 1000 Milligramm gelöste Mineralstoffe pro Liter enthalten. In Turčianske Teplice gibt es ein gut mineralisiertes Wasser. Es enthält 1524 Milligramm Mineralstoffe pro Liter. Es handelt sich um ein Hydrogencarbonat, Calcium- und magnesiumhaltiges Wasser. Diese Zusammensetzung ist entscheidend dafür, dass wir die Trinkkuren für die Patienten entsprechend festlegen können, auch abhängig von der jeweiligen Person und ihrer Erkrankung. Ideal ist es, wenn der Patient 3-mal täglich 1 bis 2 Deziliter dieses Mineralwassers trinkt. Man sollte es keinesfalls übertreiben.
1: In Turčianske Teplice gibt es 4 Trinkquellen: Žigmund, Sisi, Kolar und Živena. An der ergiebigen Živena-Quelle vor dem Hotel Royal Palace wechseln sich immer wieder Menschen mit Plastikflaschen ab. Niemand füllt das Wasser in ein Glas. Den Grund dafür verrät die Kurgästin Veronika.
3: Man muss das Wasser erst abkühlen lassen, nicht warm trinken, in eine Flasche abfüllen, auf dem Tisch stehen lassen und dann trinken.
1: Die Informationstafel an der Quelle Živena weist darauf hin, dass das Wasser eine Temperatur von 39 bis 44 Grad hat und bei Erkrankungen der Gallenblase, bei Prostataentzündungen sowie bei Entzündungen der Dickdarmschleimhaut geeignet ist. Jela trinkt es bereits seit mehr als 10 Jahren regelmäßig.
3: Ich fülle das Wasser ab, weil es mir bei der Verdauung hilft. Meine Gallenbeschwerden sind zurückgegangen und ich habe nicht mehr solche Probleme wie früher, als ich nachts aufgewacht bin und das Sodbrennen bis hinauf in die Nase spürte. Jetzt ist alles in Ordnung.
1: Auch das Wasser für die Anwendungen muss zunächst abgekühlt werden, damit es mit der Haut in Kontakt kommen kann. Die dabei gewonnene Wärme wird zum Beheizen der Schwimmbecken genutzt, erklärt die Marketingmanagerin des Heilbads Lesia Hogová.
3: Wir haben auch ein Hallenbad, das als erstes in der Slowakei auf einer oberen Etage errichtet wurde. Außerdem verfügen wir über 3 aktive Urquellbecken. Das bedeutet, die Menschen können direkt dort baden, wo das mineralische Thermalheilwasser aus der Quelle austritt. 2 Urquellbecken befinden sich im Aquapark, eine weitere in unserem 5-Sterne-Hotel.
1: Das Blaue Bad, heute als Goldenes Bad oder Royal Bath bezeichnet, das mit dem Hotel Royal Palace verbunden ist, gilt als ein architektonisches Juwel und ein Kulturdenkmal.
3: Von außen sieht es wie eine Kapelle aus und im Inneren befindet sich ein aktives Urquellbecken. Es ist ein kleines Becken mit unglaublicher Energie. Dort herrscht Ruhe, das Wasser ist warm. Es ist eine sehr angenehme Umgebung zum Entspannen und Nachdenken.
1: Die großzügige Balneotherapieabteilung befindet sich im Kurhaus Velká Fatra. Ihr Angebot umfasst Massagen, Packungen und Bewegungstherapie, vor allem aber Wasseranwendungen, auf die das Heilbad besonderen Wert legt. Einige davon stellt Lesia Hogová vor.
3: Wir bieten verschiedene Bäder mit Zusätzen an, etwa mit Heilschlamm aus dem Toten Meer oder Torf und heutzutage auch das sehr beliebte Bierbad. Der Gast badet dabei in einer Wanne mit unserem mineralischen Thermalheilwasser, dem Bierhefe zugesetzt wird. Dadurch bekommt man das Gefühl, in Bier zu baden. Bei dieser besonderen Anwendung kann man auch ein Bier genießen. Vor allem die Herren mögen diese Anwendung und sind davon sehr angetan. Dabei können sie natürlich sowohl ihren Körper als auch ihren Geist entspannen.
1: Die Kurgäste können ihre Gedanken auch im weitläufigen Kurpark ordnen, der ebenfalls zu den nationalen Kulturdenkmälern zählt. Hier befindet sich die Trinkquelle Kolár und auch der Bach Teplice. Im Park wechseln sich weitläufige Rasenflächen mit Gruppen von stattlichen Bäumen ab. Kunstliebhaber werden sicherlich die Skulpturen aus lebenden Gehölzen und die ungewöhnlichen Bänke zu schätzen wissen. An einem Brunnen treffen wir bei einem Spaziergang die Kurgästin Milada.
3: Ich wohne in Žilina, aber ich habe hier früher mit meinen Eltern gewohnt und auch mein Mann stammte von hier. Ich habe hier viele schöne Momente erlebt, auch in diesem Park.
1: Die eine Hälfte des Parks gehört zum Heilbad, die andere der Stadt. Die Zusammenarbeit mit dem modernen Heilbad Turčianske Teplice ist derzeit gut eingespielt, sagte der Bürgermeister von Turčianske Teplice, Igor Hus.
4: Wir bemühen uns, Lösungen zu finden. Wir haben auch schon einiges gemeinsam durchgemacht. Nicht immer war die Situation ideal, aber ich denke, dass sich die Stadt jetzt gut entwickelt. Die Kuranlagen liegen im Zentrum von Turčianske Teplice, aber hier gibt es auch weitere Einrichtungen. Restaurants, ein Einkaufszentrum. Aus der Fußgängerzone ist eine Art Flaniermeile geworden, auf der die Menschen stehen bleiben und sich unterhalten. Ich hoffe, dass die Zusammenarbeit auch in Zukunft gut funktionieren wird. Es wäre gut, wenn Turčianske Teplice ein lebenswerter Ort wäre, nicht nur für die Kurgäste, sondern auch für die Einheimischen. Dazu muss man verschiedene Erholungsbereiche und Parkplätze schaffen. Auch die Bautätigkeit nimmt hier zu. Das ist ebenfalls nicht einfach und erfordert Fingerspitzengefühl. Zum Beispiel waren die Gespräche über die Apartmenthäuser, die das Heilbad gebaut hat, langwierig, aber am Ende haben wir immer einen Kompromiss gefunden.
1: Laut Lesia Hogová bemühen sich das Heilbad und die Stadt, ihre Veranstaltungen gegenseitig zu unterstützen. So steuern die Kurbetriebe beispielsweise bei den Festen der Stadt Preise für die Tombola bei. Bei Veranstaltungen des Heilbads wiederum ermöglicht die Stadt die Durchfahrt durch die Fußgängerzone. Konzerte, Ausstellungen und verschiedene Unterhaltungsveranstaltungen bereichern das Programm für Einheimische und Gäste. Der Bürgermeister hebt insbesondere die Stadtfeste und das Erntedankfest der Region Horní-Turiec hervor. Die Marketingmanagerin des Heilbads betont vor allem eine Veranstaltung.
3: Jedes Jahr eröffnen wir die Saison im Mai mit der internationalen Oldtimer Rally 500 Kilometer slovenskich, 500 slowakische Kilometer, die bei uns Station macht. Ich habe hier in der Stadt noch nie bei einer anderen Veranstaltung so viele Menschen gesehen wie bei dieser. Vor all unseren Unterkünften stehen die Oldtimer. In diesem Jahr waren es 150 Fahrzeuge. Gleichzeitig kommen auch die neuen Autos hierher zum Vergleich.
1: Auf der Suche nach Kunst und besonderen Erlebnissen können die Gäste die Mikuláš Galanda Galerie besuchen, die sich am Park befindet, oder die Arthur Gallery direkt im Heilbad. Wer auch die weitere Umgebung der Stadt erkunden möchte, kann das Angebot an fakultativen Ausflügen nutzen.
3: Sehr beliebt ist das Tal Gaderska. Wir bieten Elektrofahrräder und Tretquads für Kinder zum Verleih an, sodass unsere Gäste dieses wunderschöne Tal erkunden können. Außerdem empfehlen wir das Schloss Bojnice. Das ist bei den Gästen ebenfalls sehr beliebt. Ich würde sagen, bei uns liegt alles in der Nähe. 12 Kilometer von uns entfernt befindet sich der geografische Mittelpunkt Europas. Auch das ist ein großer Anreiz für die Menschen, die bereits hier sind, diesen Ort zu besichtigen.
1: In der Umgebung gibt es auch mehrere Skigebiete, mit denen das Heilbad zusammenarbeitet, um seinen Gästen Vergünstigungen anzubieten. Tagsüber fahren sie dann meist Ski und abends entspannen sie sich im Heilbad. Auch Wanderer kommen in den umliegenden Bergen auf ihre Kosten. Die Atmosphäre des Spätherbstes in Turtschanske Teplice kann auch ein Mitglied unserer Hörerfamilie genießen, das die folgende Frage richtig beantwortet.
2: Wie heißt der Bach, der durch den Kurpark fließt?
1: Ihre Antworten senden Sie bitte bis zum 31. Oktober an unsere Adresse.
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1: Unter den richtigen Antworten verlosen wir Sachpreise mit Motiven des slowakischen Rundfunks. Außerdem wird in dieser 9. Runde aus den richtigen Antworten, die bei allen Sprachsektionen von Radio Slowakei International eingegangen sind, folgender Hauptpreis verlost. Ein Aufenthalt im Kurbad Turčianske Teplice mit 2 Übernachtungen, Halbpension und freiem Eintritt in den Aquapark und das Schwimmbad für 2 Personen. Der Gutschein ist bis zum 23. Dezember dieses Jahres einlösbar. Viel Glück!
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1: In der 8. Runde haben wir Sie, liebe Hörerinnen und Hörer, gefragt.
3: Wie viele Heilquellen gibt es im Kurbad in Brusno?
1: Die richtige Antwort versteckte sich im folgenden Satz.
3: Marketingmanagerin Lenka Sokolova kennt dabei auch die Namen aller 5 Quellen.
1: Ein schönes Päckchen mit Sachpreisen geht an
3: Ernst van der Worp.
1: Und der Gewinner des Hauptpreises, eines Aufenthaltes im Kurbad Brusno mit 3 Übernachtungen, Halbpension und freiem Eintritt ins Caracalla Spa für 2 Personen, ist
5: Marek Pies, z Polska.
1: Herzlichen Glückwunsch! Bernd Seiser aus Ottenau hat uns auch für diesen Sonntag die Geburtstagsgrüße zugeschickt.
2: Hallo Freunde, gerne möchte ich im RSI-Hörecho vom 4. Oktober den Geburtstagskindern der letzten Woche freundlich gratulieren, besonders Gisela Albrecht in Emmeningen und Jan Lindmark in Schweden. Herzliche Grüße, Bernd.
1: Allen Geburtstagskindern wünschen wir viel Glück, Gesundheit und vor allem Zeit für die Menschen und Dinge, die ihnen am Herzen liegen. Über einen berühmten Jubilar erfahren Sie mehr in den nächsten Minuten.
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1: Die Opernlegende Peter Dvorsky feierte am 25. September seinen 75. Geburtstag. Für seine außergewöhnliche Stimme wurde er als Pavarotti aus der Slowakei bezeichnet und während seiner aktiven Karriere auf den renommiertesten Bühnen der Welt gefeiert. In den 1980er Jahren gehörte er neben José Carreras, Placido Domingo und Luciano Pavarotti zu den erfolgreichsten Tenören seiner Zeit. Pavarotti selbst bezeichnete ihn als seinen legitimen Nachfolger. Sein Debüt auf der Opernbühne gab Dvorsky bereits mit 21 Jahren. Neben seiner erfolgreichen Sängerkarriere war und ist er als Mentor und Juror bei zahlreichen Wettbewerben tätig. Er leitete die Oper des Staatstheaters in Košice, war Direktor des Slowakischen Instituts in Rom und auch Abgeordneter des Slowakischen Nationalrats. Ein Jubiläum ist normalerweise ein Grund zum Feiern. Peter Dvorsky gestand der Moderatorin des Slowakischen Rundfunks Hanna Rapantova allerdings, dass er kein großer Freund von Feiern ist.
6: Ich bin mir bewusst, was gerade passiert, aber ich bin nicht der Typ, der große Feiern veranstaltet oder außergewöhnliche Dinge macht. Ich nehme das einfach zur Kenntnis und freue mich darüber, dass viele meiner Fans an mich denken und sich ebenso ein wenig an bestimmte Momente zurückerinnern wie ich selbst. Ich muss ehrlich sagen, dass mir manche Dinge sehr fehlen, aber die Zeit ist unerbittlich. Ich denke an die schönsten Opern Aufführungen zurück, die ich hierzulande oder auch anderswo auf der Welt erleben durfte. Das hilft mir, wie man so sagt, über vieles hinweg. Ich bewege mich ein wenig in diesen Träumen, in dieser Welt der Oper, und das ist schön. Ich erinnere mich gerne zurück, natürlich am liebsten gemeinsam mit Freunden. Aber wenn ich allein bin, wird mir bewusst, was ich alles erlebt habe. Es gab ja auch wesentlich fleißigere Sänger. Ich habe mir aber auch ein bisschen Ruhe gegönnt und die Zeit mit meiner Familie genossen. Deshalb ist es nach wie vor schön, immer wieder zu diesen Momenten zurückzukehren.

0: Auf den Bühnen der Welt hat Peter Dvorsky viel Applaus erlebt. Doch wie klingt es bei ihm zu Hause? Und wer bestimmt dort, was auf dem Musikprogramm steht?
1: Das überlasse ich meiner Frau oder meinen Töchtern, denn auch sie lieben die Opernliteratur. Sie wissen, welche Stücke mich besonders berühren. Dann legen sie eine Arie oder einen Ausschnitt aus einer Oper auf, in der ich erfolgreich war und die ich sehr gerne hatte, zum Beispiel Puccinis Oper La Bohème oder Manon Lescaut. Aber es muss nicht unbedingt Oper sein. Ich höre zum Beispiel auch gerne sinfonische Musik. Ich liebe etwa die Kompositionen von Sibelius. Überhaupt mag ich Musik sehr gerne. Als ich jünger war, habe ich viele Volkslieder gesungen. Auch sie sind mir im Gedächtnis geblieben und liegen mir am Herzen. Das ist also Musik, bei der ich mich jederzeit entspannen und erholen kann.

0: Der weltbekannte Opernsänger Peter Dvorsky ist auch für seinen Sinn für Humor bekannt. Was bringt ihn zum Lachen?
1: Intelligenter Humor, so einer, bei dem man nicht lange reden muss, sondern einfach etwas Witziges sagt. Es muss ein Humor sein, der aus den menschlichen Fehlern heraus entsteht. Schließlich ist man nicht jeden Tag in derselben Form, um sagen zu können, ich war perfekt. So etwas gibt es nicht. Aber manchmal kann man, bildlich gesprochen, über einen Stolperstein stolpern und daraus entsteht eine kurze, amüsante Situation. Solche Witze mag ich. Natürlich wünsche ich niemanden, dass er jeden Tag über irgendetwas stolpert, wieder einmal bildlich gesprochen. Aber das ist eben das Salz des Lebens. Humor ist das Salz des Lebens und wir können nicht nur ernst durchs Leben gehen.
0: Sein Humor musste bei Peter Dvorsky immer wieder dem Ernst weichen, sobald er die Opernbühne betrat und anspruchsvolle Rollen verkörperte. Wie steht er zu den schweren und ernsten Themen der Oper?
1: Ich mag zum Beispiel diese Opernwerke, die voller Leidenschaft sind und manchmal tragisch enden. Ich hatte so viele Möglichkeiten, auch solche Opern zu singen, in denen meine Partnerinnen am Ende sterben. Manon Lescaut, La Bohème, Adriana Lecouvreur. Immer sterben mir meine Geliebten in den Armen. Nun, das ist natürlich nicht immer besonders schön, aber es ist Theater. Man muss sich bewusst machen, dass wir das für das Publikum tun, für Menschen, die die Oper lieben. Deshalb müssen wir so überzeugend singen und spielen, dass sie uns diese Tragödie auch glauben.
0: Nicht nur in der Oper, sondern auch in der slowakischen

Liebe Hörerinnen und Hörer, das war die Sonntagssendung von Radio Slowakei International. Nikita Kramitschau am Mischpult und Marika Antaschowa am Mikrofon danken für Ihr Interesse und freuen sich schon auf Ihre Zuschriften. Bis bald, auf Wiederhören!

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1: Liebe Hörerinnen und Hörer, herzlich willkommen zum Sonntagsmagazin von Radio Slowakei International. Heute werfen wir einen Blick in unsere Hörerbriefmappe, starten eine neue Runde unseres Gewinnspiels Lebendiges Wasser und erinnern uns mit der Opernlegende Peter Dvorsky an seine großen Bühnenmomente. Nikita Kremitschew am Mischpult und Marika Antaschowa am Mikrofon wünschen Ihnen angenehmes Zuhören.
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1: In den vergangenen Tagen gingen bei uns wieder ein paar Zuschriften ein, für die wir uns bei Ihnen, liebe Hörerinnen und Hörer, herzlich bedanken möchten. Darunter war auch ein Brief von Rainer Jantke aus Jena.
2: Ich habe Ihre Sendung über den Kurzwellensender in Luxemburg auf 6140 kHz gehört. Bei der Postadresse für Empfangsberichte hat vermutlich ein Mitarbeiter von Radio Gloria die Mythen

0: 1 genannt. Gilt die denn noch? Ich finde es sehr gut, dass Radio Gloria ihre Sendungen auf Kurzwelle ausstrahlt, da ich seit frühester Jugend Rundfunk auf Kurzwelle höre. Störend war lediglich das Rauschen. Das liegt aber an der Tageszeit und wird sicher in Richtung Herbst geringer. Auch 100 Jahre Rundfunk und 70 Jahre Fernsehen in der Slowakei sind denkwürdige Jubiläen. Herzlichen Glückwunsch dazu. Janoschik, der Herr der Berge, habe ich im DDR-Fernsehen gesehen. Dass es auch eine Oper gibt, war mir neu. Wieder etwas gelernt.
1: Herr Jantke, wir freuen uns immer, wenn unsere Hörer schreiben, dass sie dank der RSI-Sendungen etwas Neues erfahren haben. Schließlich sind wir genau dafür da. Ihren Brief haben Sie an Mlinska Dolina in Bratislava geschickt. Dort befindet sich der Sitz des öffentlich-rechtlichen Senders STVR. Die direkte Adresse des slowakischen Rundfunks ist Mitna 1, wie es auch in der Ansage heißt, die unser Kollege Kai Zeisberg manchmal am Ende der Sendungen spricht. Aber keine Sorge, wenn auf Ihrem Brief Mlinska Dolina steht, ist das überhaupt kein Problem. Fernsehen und Rundfunk sind bestens miteinander verbunden. Ihre Post geht also nicht verloren und findet zuverlässig den Weg zu uns. Auch wir haben uns vor kurzem auf den Weg gemacht. In der neuen Folge unseres Wettbewerbs Lebendiges Wasser geht es nach Turčianske Teplice, einer malerischen Kleinstadt mit langer Kurtradition. In ihrem Herzen liegt eine Anlage, die ihren Gästen dank einer ergiebigen Thermalquelle Heilbehandlungen, Erholung und Unterhaltung bietet.
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1: Turčianske Teplice gehört zu den ältesten Kurstädten in der Slowakei. Die erste schriftliche Erwähnung der hiesigen warmen Quellen stammt bereits aus dem Jahr 1281. Ihre heilende Wirkung ließ auch der ungarische König und römisch-deutsche Kaiser Sigismund von Luxemburg auf sich wirken, der hier im 15. Jahrhundert seine Gicht behandeln ließ. Nach einer weiteren prominenten Besucherin, der Kaiserin Elisabeth von Österreich, besser bekannt als Sissi, sind sowohl ein Restaurant als auch eine der Trinkquellen benannt. Noch vor wenigen Jahren verwies das goldene Kurbad Turčianske Teplice stolz auf seine königliche Geschichte sowie auf seine Anwendungen mit 24-karätigem Gold. Und obwohl die Vergangenheit hier auf Schritt und Tritt spürbar ist, bietet man seine Dienstleistungen heute schon als modernes Kurbad Turčianske Teplice an. Dabei richtet man sich nicht nur an ältere Gäste, sondern auch an junge Menschen und Familien mit Kindern, die sich im Aquapark vergnügen können. Warum das Heilbad gerade seine Modernität betont, erklärt die Marketingmanagerin Lesia Hogová.
3: Wir sind vor allem deshalb modern, weil wir Erdwärme nutzen, um unsere Becken und unsere Gebäude zu beheizen. Alle unsere Dächer haben wir mit Photovoltaikanlagen ausgestattet. Wir bemühen uns, für den Betrieb alle verfügbaren modernen Technologien zu nutzen und bieten auch Ladestationen für Elektrofahrzeuge an. Wir haben alle unsere balneotherapeutischen Bereiche renoviert und sind damit zu einem der modernsten Heilbäder in der Slowakei geworden.
1: Das Heilbad in Turčianske Teplice war das erste und lange Zeit das einzige in der Slowakei, das sich auf urologische Erkrankungen und chronische Nierenerkrankungen spezialisierte. Das überzeugte den Urologen Robert Fröhlich, das dortige Stellenangebot anzunehmen. Nach 10 Jahren im Operationssaal begann er, sich auch der postoperativen Versorgung von Patienten mit chronischen Erkrankungen zu widmen, der er bis heute nachgeht.
4: Auch deshalb arbeite ich dort so gerne, weil ich die Wirkung der Kurbehandlung und die Zufriedenheit der Menschen sehe. Statistisch gesehen verlassen von 100 Menschen, die zur Abschlussuntersuchung kommen, 99 das Heilbad zufrieden, was sehr positiv ist. Manche gehen mit einer deutlich verbesserten körperlichen Gesundheit nach Hause. So wie man sagt, sie kommen mit Krücken und gehen ohne sie wieder heim. Bei vielen Menschen verbessert sich auch die psychische Gesundheit. Wir haben zum Beispiel onkologische Patienten, die etwa an Brust- oder Prostatakrebs leiden. Nach einer radikalen Prostatektomie aufgrund von Prostatakrebs ist beispielsweise auch die psychische Gesundheit deutlich beeinträchtigt. Die Kurbehandlung kann den psychischen Zustand und insgesamt auch den Lebensoptimismus innerhalb von 3 bis 4 Wochen deutlich verbessern.
1: Turčianske Teplice wird jedoch nicht nur von Patienten mit urologischen, onkologischen oder Nierenerkrankungen aufgesucht.
5: Da wir meiner Meinung nach das vielseitigste Heilbad in der Slowakei sind, gibt es eine ganze Reihe von Diagnosen, mit denen Patienten nach Turčianske Teplice kommen können. Dazu gehören Erkrankungen des Bewegungsapparates, sämtliche Zustände nach Verletzungen und Operationen sowie dem Einsatz von Totalendoprothesen. Außerdem behandeln wir ein breites Spektrum neurologischer Erkrankungen. Zu uns kommen auch Kinder mit der Diagnose Kinderlähmung, sowie Patienten mit multipler Sklerose, Polyneuropathien und verschiedenen neuromuskulären Erkrankungen.
1: Der Kurarzt hebt bei der Behandlung vor allem die einzigartige Zusammensetzung des hiesigen Mineralwassers hervor.
4: Nicht jedes Mineralwasser ist heilsam. Es sollte mindestens 1000 Milligramm gelöste Mineralstoffe pro Liter enthalten. In Turčianske Teplice gibt es ein gut mineralisiertes Wasser. Es enthält 1524 Milligramm Mineralstoffe pro Liter. Es handelt sich um ein Hydrogencarbonat, Calcium- und magnesiumhaltiges Wasser. Diese Zusammensetzung ist entscheidend dafür, dass wir die Trinkkuren für die Patienten entsprechend festlegen können, auch abhängig von der jeweiligen Person und ihrer Erkrankung. Ideal ist es, wenn der Patient dreimal täglich 1 bis 2 Deziliter dieses Mineralwassers trinkt. Man sollte es keinesfalls übertreiben.
1: In Turčianske Teplice gibt es 4 Trinkquellen: Žigmund, Sisi, Kolar und Živena. An der ergiebigen Živena-Quelle vor dem Hotel Royal Palace wechseln sich immer wieder Menschen mit Plastikflaschen ab. Niemand füllt das Wasser in ein Glas. Den Grund dafür verrät die Kurgästin Veronika.
3: Man muss das Wasser erst abkühlen lassen, nicht warm trinken, in eine Flasche abfüllen, auf dem Tisch stehen lassen und dann trinken.
1: Die Informationstafel an der Quelle Živena weist darauf hin, dass das Wasser eine Temperatur von 39 bis 44 Grad hat und bei Erkrankungen der Gallenblase, bei Prostataentzündungen sowie bei Entzündungen der Dickdarmschleimhaut geeignet ist. Jela trinkt es bereits seit mehr als 10 Jahren regelmäßig.
3: Ich fülle das Wasser ab, weil es mir bei der Verdauung hilft. Meine Gallenbeschwerden sind zurückgegangen und ich habe nicht mehr solche Probleme wie früher, als ich nachts aufgewacht bin und das Sodbrennen bis hinauf in die Nase spürte. Jetzt ist alles in Ordnung.
1: Auch das Wasser für die Anwendungen muss zunächst abgekühlt werden, damit es mit der Haut in Kontakt kommen kann. Die dabei gewonnene Wärme wird zum Beheizen der Schwimmbecken genutzt, erklärt die Marketingmanagerin des Heilbads Lesia Hogová.
3: Wir haben auch ein Hallenbad, das als erstes in der Slowakei auf einer oberen Etage errichtet wurde. Außerdem verfügen wir über 3 aktive Urquellbecken. Das bedeutet, die Menschen können direkt dort baden, wo das mineralische Thermalheilwasser aus der Quelle austritt. 2 Urquellbecken befinden sich im Aquapark, eine weitere in unserem 5-Sterne-Hotel.
1: Das blaue Bad, heute als goldenes Bad oder Royal Bath bezeichnet, das mit dem Hotel Royal Palace verbunden ist, gilt als ein architektonisches Juwel und ein Kulturdenkmal.
3: Von außen sieht es wie eine Kapelle aus und im Inneren befindet sich ein aktives Urquellbecken. Es ist ein kleines Becken mit unglaublicher Energie. Dort herrscht Ruhe, das Wasser ist warm. Es ist eine sehr angenehme Umgebung zum Entspannen und Nachdenken.
1: Die großzügige Balneotherapieabteilung befindet sich im Kurhaus Velká Fatra. Ihr Angebot umfasst Massagen, Packungen und Bewegungstherapie, vor allem aber Wasseranwendungen, auf die das Heilbad besonderen Wert legt. Einige davon stellt Lesia Hogová vor.
3: Wir bieten verschiedene Bäder mit Zusätzen an, etwa mit Heilschlamm aus dem Toten Meer oder Torf und heutzutage auch das sehr beliebte Bierbad. Der Gast badet dabei in einer Wanne mit unserem mineralischen Thermalheilwasser, dem Bierhefe zugesetzt wird. Dadurch bekommt man das Gefühl, in Bier zu baden. Bei dieser besonderen Anwendung kann man auch ein Bier genießen. Vor allem die Herren mögen diese Anwendung und sind davon sehr angetan. Dabei können sie natürlich sowohl ihren Körper als auch ihren Geist entspannen.
1: Die Kurgäste können ihre Gedanken auch im weitläufigen Kurpark ordnen, der ebenfalls zu den nationalen Kulturdenkmälern zählt. Hier befindet sich die Trinkquelle Kolar und auch der Bach Teplica. Im Park wechseln sich weitläufige Rasenflächen mit Gruppen von stattlichen Bäumen ab. Kunstliebhaber werden sicherlich die Skulpturen aus lebenden Gehölzen und die ungewöhnlichen Bänke zu schätzen wissen. An einem Brunnen treffen wir bei einem Spaziergang die Kurgästin Milada.
3: Ich wohne in Žilina, aber ich habe hier früher mit meinen Eltern gewohnt und auch mein Mann stammte von hier. Ich habe hier viele schöne Momente erlebt, auch in diesem Park.
1: Die eine Hälfte des Parks gehört zum Heilbad, die andere der Stadt. Die Zusammenarbeit mit dem modernen Heilbad Turčianske Teplice ist derzeit gut eingespielt, sagte der Bürgermeister von Turčianske Teplice, Igor Hus.
4: Wir bemühen uns, Lösungen zu finden. Wir haben auch schon einiges gemeinsam durchgemacht. Nicht immer war die Situation ideal, aber ich denke, dass sich die Stadt jetzt gut entwickelt. Die Kuranlagen liegen im Zentrum von Turčianske Teplice, aber hier gibt es auch weitere Einrichtungen. Restaurants, ein Einkaufszentrum. Aus der Fußgängerzone ist eine Art Flaniermeile geworden, auf der die Menschen stehen bleiben und sich unterhalten. Ich hoffe, dass die Zusammenarbeit auch in Zukunft gut funktionieren wird. Es wäre gut, wenn Turčianske Teplice ein lebenswerter Ort wäre, nicht nur für die Kurgäste, sondern auch für die Einheimischen. Dazu muss man verschiedene Erholungsbereiche und Parkplätze schaffen. Auch die Bautätigkeit nimmt hier zu. Das ist ebenfalls nicht einfach und erfordert Fingerspitzengefühl. Zum Beispiel waren die Gespräche über die Apartmenthäuser, die das Heilbad gebaut hat, langwierig, aber am Ende haben wir immer einen Kompromiss gefunden.
1: Laut Lesia Hogova bemühen sich das Heilbad und die Stadt, ihre Veranstaltungen gegenseitig zu unterstützen. So steuern die Kurbetriebe beispielsweise bei den Festen der Stadt Preise für die Tombola bei. Bei Veranstaltungen des Heilbads wiederum ermöglicht die Stadt die Durchfahrt durch die Fußgängerzone. Konzerte, Ausstellungen und verschiedene Unterhaltungsveranstaltungen bereichern das Programm für Einheimische und Gäste. Der Bürgermeister hebt insbesondere die Stadtfeste und das Erntedankfest der Region Horní-Turiec hervor. Die Marketingmanagerin des Heilbads betont vor allem eine Veranstaltung.
3: Jedes Jahr eröffnen wir die Saison im Mai mit der internationalen Oldtimer Rally 500 Kilometer slowenskich, 500 slowakische Kilometer, die bei uns Station macht. Ich habe hier in der Stadt noch nie bei einer anderen Veranstaltung so viele Menschen gesehen wie bei dieser. Vor all unseren Unterkünften stehen die Oldtimer. In diesem Jahr waren es 150 Fahrzeuge. Gleichzeitig kommen auch die neuen Autos hierher zum Vergleich.
1: Auf der Suche nach Kunst und besonderen Erlebnissen können die Gäste die Mikuláš Galanda Galerie besuchen, die sich am Park befindet, oder die Arthur Gallery direkt im Heilbad. Wer auch die weitere Umgebung der Stadt erkunden möchte, kann das Angebot an fakultativen Ausflügen nutzen.
3: Sehr beliebt ist das Tal Gaderska. Wir bieten Elektrofahrräder und Tretquads für Kinder zum Verleih an, sodass unsere Gäste dieses wunderschöne Tal erkunden können. Außerdem empfehlen wir das Schloss Bojnice. Das ist bei den Gästen ebenfalls sehr beliebt. Ich würde sagen, bei uns liegt alles in der Nähe. 12 Kilometer von uns entfernt befindet sich der geografische Mittelpunkt Europas. Auch das ist ein großer Anreiz für die Menschen, die bereits hier sind, diesen Ort zu besichtigen.
1: In der Umgebung gibt es auch mehrere Skigebiete, mit denen das Heilbad zusammenarbeitet, um seinen Gästen Vergünstigungen anzubieten. Tagsüber fahren sie dann meist Ski und abends entspannen sie sich im Heilbad. Auch Wanderer kommen in den umliegenden Bergen auf ihre Kosten. Die Atmosphäre des Spätherbstes in Turčianske Teplice kann auch ein Mitglied unserer Hörerfamilie genießen, das die folgende Frage richtig beantwortet.
0: Wie heißt der Bach, der durch den Kurpark fließt?
1: Ihre Antworten senden Sie bitte bis zum 31. Oktober an unsere Adresse.
0: STVR, Radio Slovakia International, Slovenský rozhlas, Mytná 1, 81107 Bratislava, Slowakei oder per E-Mail an rsi-german@stvr.sk.
1: Unter den richtigen Antworten verlosen wir Sachpreise mit Motiven des slowakischen Rundfunks. Außerdem wird in dieser 9. Runde aus den richtigen Antworten, die bei allen Sprachsektionen von Radio Slowakei International eingegangen sind, folgender Hauptpreis verlost: ein Aufenthalt im Kurbad Turčianske Teplice mit 2 Übernachtungen, Halbpension und freiem Eintritt in den Aquapark und das Schwimmbad für 2 Personen. Der Gutschein ist bis zum 23. Dezember dieses Jahres einlösbar. Viel Glück!
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1: In der 8. Runde haben wir Sie, liebe Hörerinnen und Hörer, gefragt:
3: wie viele Heilquellen gibt es im Kurbad in Brusno?
1: Die richtige Antwort versteckte sich im folgenden Satz.
3: Marketingmanagerin Lenka Sokolova kennt dabei auch die Namen aller 5 Quellen.
1: Ein schönes Päckchen mit Sachpreisen geht an
3: Ernst van der Worp.
1: Und der Gewinner des Hauptpreises, eines Aufenthaltes im Kurbad Brusno mit 3 Übernachtungen, Halbpension und freiem Eintritt ins Caracalla Spa für 2 Personen, ist
6: Marek Pies z Polska.
1: Herzlichen Glückwunsch! Bernd Seiser aus Ottenau hat uns auch für diesen Sonntag die Geburtstagsgrüße zugeschickt.
0: Hallo Freunde, gerne möchte ich im RSI-Hörecho vom 4. Oktober den Geburtstagskindern der letzten Woche freundlich gratulieren, besonders Gisela Albrecht in Emmeningen und Jan Lindmark in Schweden. Herzliche Grüße, Bernd.
1: Allen Geburtstagskindern wünschen wir viel Glück, Gesundheit und vor allem Zeit für die Menschen und Dinge, die ihnen am Herzen liegen. Über einen berühmten Jubilar erfahren Sie mehr in den nächsten Minuten.
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1: Die Opernlegende Peter Dvorsky feierte am 25. September seinen 75. Geburtstag. Für seine außergewöhnliche Stimme wurde er als Pavarotti aus der Slowakei bezeichnet und während seiner aktiven Karriere auf den renommiertesten Bühnen der Welt gefeiert. In den 1980er Jahren gehörte er neben José Carreras, Placido Domingo und Luciano Pavarotti zu den erfolgreichsten Tenören seiner Zeit. Pavarotti selbst bezeichnete ihn als seinen legitimen Nachfolger. Sein Debüt auf der Opernbühne gab Dvorsky bereits mit 21 Jahren. Neben seiner erfolgreichen Sängerkarriere war und ist er als Mentor und Juror bei zahlreichen Wettbewerben tätig. Er leitete die Oper des Staatstheaters in Košice, war Direktor des Slowakischen Instituts in Rom und auch Abgeordneter des Slowakischen Nationalrats. Ein Jubiläum ist normalerweise ein Grund zum Feiern. Peter Dvorsky gestand der Moderatorin des slowakischen Rundfunks Hanna Rapantova allerdings, dass er kein großer Freund von Feiern ist.
7: Ich bin mir bewusst, was gerade passiert, aber ich bin nicht der Typ, der große Feiern veranstaltet oder außergewöhnliche Dinge macht. Ich nehme das einfach zur Kenntnis und freue mich darüber, dass viele meiner Fans an mich denken und sich ebenso ein wenig an bestimmte Momente zurückerinnern wie ich selbst. Ich muss ehrlich sagen, dass mir manche Dinge sehr fehlen, aber die Zeit ist unerbittlich. Ich denke an die schönsten Opern Aufführungen zurück, die ich hierzulande oder auch anderswo auf der Welt erleben durfte. Das hilft mir, wie man so sagt, über vieles hinweg. Ich bewege mich ein wenig in diesen Träumen, in dieser Welt der Oper, und das ist schön. Ich erinnere mich gerne zurück, natürlich am liebsten gemeinsam mit Freunden. Aber wenn ich allein bin, wird mir bewusst, was ich alles erlebt habe. Es gab ja auch wesentlich fleißigere Sänger. Ich habe mir aber auch ein bisschen Ruhe gegönnt und die Zeit mit meiner Familie genossen. Deshalb ist es nach wie vor schön, immer wieder zu diesen Momenten zurückzukehren.

0: Auf den Bühnen der Welt hat Peter Dvorsky viel Applaus erlebt. Doch wie klingt es bei ihm zu Hause? Und wer bestimmt dort, was auf dem Musikprogramm steht?
1: Das überlasse ich meiner Frau oder meinen Töchtern, denn auch sie lieben die Opernliteratur. Sie wissen, welche Stücke mich besonders berühren. Dann legen sie eine Arie oder einen Ausschnitt aus einer Oper auf, in der ich erfolgreich war und die ich sehr gerne hatte, zum Beispiel Puccinis Oper La Bohème oder Manon Lescaut. Aber es muss nicht unbedingt Oper sein. Ich höre zum Beispiel auch gerne sinfonische Musik. Ich liebe etwa die Kompositionen von Sibelius. Überhaupt mag ich Musik sehr gerne. Als ich jünger war, habe ich viele Volkslieder gesungen. Auch sie sind mir im Gedächtnis geblieben und liegen mir am Herzen. Das ist also Musik, bei der ich mich jederzeit entspannen und erholen kann.

0: Der weltbekannte Opernsänger Peter Dvorsky ist auch für seinen Sinn für Humor bekannt. Was bringt ihn zum Lachen?
1: Intelligenter Humor, so einer, bei dem man nicht lange reden muss, sondern einfach etwas Witziges sagt. Es muss ein Humor sein, der aus den menschlichen Fehlern heraus entsteht. Schließlich ist man nicht jeden Tag in derselben Form, um sagen zu können, ich war perfekt. So etwas gibt es nicht. Aber manchmal kann man, bildlich gesprochen, über einen Stolperstein stolpern und daraus entsteht eine kurze, amüsante Situation. Solche Witze mag ich. Natürlich wünsche ich niemanden, dass er jeden Tag über irgendetwas stolpert, wieder einmal bildlich gesprochen. Aber das ist eben das Salz des Lebens. Humor ist das Salz des Lebens und wir können nicht nur ernst durchs Leben gehen.
0: Sein Humor musste bei Peter Dvorsky immer wieder dem Ernst weichen, sobald er die Opernbühne betrat und anspruchsvolle Rollen verkörperte. Wie steht er zu den schweren und ernsten Themen der Oper?
1: Ich mag zum Beispiel diese Opernwerke, die voller Leidenschaft sind und manchmal tragisch enden. Ich hatte so viele Möglichkeiten, auch solche Opern zu singen, in denen meine Partnerinnen am Ende sterben. Manon Lescaut, La Bohème, Adriana Lecouvreur. Immer sterben mir meine Geliebten in den Armen. Nun, das ist natürlich nicht immer besonders schön, aber es ist Theater. Man muss sich bewusst machen, dass wir das für das Publikum tun, für Menschen, die die Oper lieben. Deshalb müssen wir so überzeugend singen und spielen, dass sie uns diese Tragödie auch glauben.
0: Nicht nur in der Oper, sondern auch in der slowakischen Popmusik hat Peter Dvorsky Spuren hinterlassen. 1996 nahm er mit Pavel Habera, Karel Gott und dem Orchester der slowakischen Philharmonie unter der Leitung von Ondrej Lenart das Album Svetlá skúma – Die Welt hat die Liebe auf.

Liebe Hörerinnen und Hörer, das war die Sonntagssendung von Radio Slowakei International. Nikita Kramitschau am Mischpult und Marika Antaschowa am Mikrofon danken für Ihr Interesse und freuen sich schon auf Ihre Zuschriften. Bis bald, auf Wiederhören!